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1: Mit Helene Feichtenhofer. Schönen guten Morgen. Viele Jugendliche in Österreich sind derzeit noch auf Last-Minute-Suche nach einem Ferialjob oder Ferialpraktikum im Sommer. Für die einen steht das erste eigene Geld im Vordergrund, für die anderen der Einblick in den künftigen Wunschberuf. Jobs gibt's noch, auch wenn die Auswahl nicht mehr ganz so groß ist, sagt man uns auf Nachfrage bei den Jobbörsen, etwa von AMS, Willhaben oder Karriere.at. Sowohl US-Präsident Trump als auch der iranische Staatschef Pezeshkian haben das Rahmenabkommen für ein Ende des Kriegs zwischen den beiden Ländern unterschrieben. Damit soll der Iran die Straße von Hormuz nun wieder sofort aufmachen und die USA ihre Seeblockade iranischer Häfen beenden. Leichtes Erdbeben am Abend in Tirol bei Telfs. Der Erdstoß hatte eine Stärke von 2,2. Menschen in Telfs und Umgebung haben das Beben zum Teil deutlich wahrgenommen. Schäden an Gebäuden gibt es aber keine, dafür war das Beben zu schwach. Bei der Fußball-WM in den USA, Kanada und Mexiko knöpft das Team aus dem Kongo, dem großen Favoriten Portugal, einen Punkt ab. Das Spiel endet 1:1 unentschieden. England gewinnt den Schlager gegen Kroatien mit 4:2. Und Ghana kann jetzt in der Früh unserer Zeit einen Fehlstart in die WM gerade noch verhindern und gewinnt 1:0.

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1: Das aller Freitag unter dem Motto Summer Chill. Kulinarische Highlights und Live-Musik mitten im Dorfzentrum. Diesen Freitag von 18 bis 22 Uhr. 30-Jahr-Jubiläum Kunstraum Innsbruck in der Maria-Theresien-Straße. Ab 19 Uhr wird das im Innenhof mit Musik und der Eröffnung der Ausstellung Potshop Boys gefeiert. Infos unter tiroler-landesmuseen.at. Midsommer im IKEA in Innsbruck. Ebenfalls diesen Freitag könnt ihr im IKEA-Restaurant Blumenkränze basteln. Einfach vorbeikommen von 12 bis 19 Uhr. Die Teilnahme ist kostenlos. Diesen Samstag ist wieder Tag der Johanniter von 11 bis 17 Uhr mit dem großen Familienfest im Rapoldi-Park Innsbruck. Alle Infos unter johanniter.at/Termine. Der TT Wandercup, diesen Sonntag im Wandergebiet Rofan am Aachensee. Treffpunkt bei der Talstation Rofanseilbahn von 8.30 Uhr bis 10 Uhr und das Familienabschlussfest dann ab 12:30 am Air-Rofan-Vorplatz. Alle Infos unter wandercup.tt.com. Das erste Didi Constantini Gedenkturnier für U10-Kicker. Diesen Sonntag von 9 bis 18 Uhr am Sportplatz Patsch. Alle Einnahmen kommen einem wohltätigen Zweck zugute. Und der Wirbelwind-Wandertag Wildschönau mit einer Erlebniswanderung für die ganze Familie am Samstag, 4. Juli. Treffpunkt beim Bergbauermuseum Zbach ab 9 Uhr. Und direkt im Anschluss gibt es dann die Live-Radio-Sommertour im Freibad. Mehr Infos dazu auf wildschönau.com.
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16: Wunderschönen guten Morgen am Donnerstag. Hier ist das Tirolwetter bei Live Radio mit Lena Holzer und heute starten wir in die Hitzewelle.
17: Bis zu 32 Grad heute Morgen und am Wochenende sogar bis zu 35. Schon jetzt zum Aufstehen ist es mild mit 16 Grad in Wörgl und in Innsbruck und 17 in Nikolsdorf. Dazu gibt es heute viel Sonne, Schleierwolken am Vormittag und Quellwolken am Nachmittag. Vereinzelt können die Gewitter bringen, hauptsächlich in Osttirol und an der italienischen Grenze.
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16: Surfen mitten in den Alpen. Das geht bald in Ischgl an die Laich.
19: In der Silvretta-Therme wird nämlich Ende Juni ein Wellensimulator eröffnet. Die künstliche Surfwelle wird dort installiert, wo im Winter eine Eislauffläche betrieben wird. Die Anlage wird dann die einzige ihrer Art in Tirol, heißt in einer Aussendung. Am 27. Juni wird sie offiziell in Betrieb genommen.
16: Es ist 5 vor 6.
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20: Mit Helene Feichtenhofer. Schönen guten Morgen. Viele Jugendliche in Österreich sind gerade auf der Suche nach einem Ferialjob oder Ferialpraktikum im Sommer. Für die einen steht das erste eigene Geld im Vordergrund, für die anderen der Einblick in den künftigen Wunschberuf. Jobs gibt's noch, sagt uns Thomas Doppelreiter vom Logo Jugendmanagement.
21: Na, es gibt auf jeden Fall noch Ferialjobs. Es ist die Auswahl nicht mehr ganz so groß wie zum Beispiel im Februar, März, aber es werden auf jeden Fall noch junge Menschen gesucht, die im Sommer arbeiten wollen.
20: Ferialjobs oder Praktika findet man online auf den gängigen Jobbörsen wie beim AMS, auf willhaben oder karriere.at, aber auch auf Social Media. Sowohl US-Präsident Trump als auch der iranische Staatschef Pezeshkian haben das Rahmenabkommen für ein Ende des Kriegs zwischen den beiden Ländern unterschrieben. Damit soll der Iran die Straße von Hormuz nun wieder sofort aufmachen und die USA ihre Seeblockade iranischer Häfen beenden. Die Antirassismus-Kommission des Europarats empfiehlt Österreich einen Aktionsplan gegen Hassrede und Hassverbrechen. Außerdem sieht der Europarat in seinem neuesten Bericht ein negatives Klima in der öffentlichen Debatte über Migranten, Flüchtlinge und Asylsuchende. Bei der Fußball-WM in den USA, Kanada und Mexiko knöpft das Team aus dem Kongo, dem großen Favoriten Portugal, einen Punkt ab. Das Spiel endet 1:1 unentschieden. England gewinnt den Schlager gegen Kroatien mit 4:2. Und Ghana kann jetzt in der Früh unserer Zeit einen Fehlstart in die WM gerade noch verhindern und gewinnt 1:0 gegen Panama.
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17: Ein paar Minuten ist der Landeckertunnel auf der A12 noch wegen Arbeiten gesperrt. Um 6 Uhr geht die Sperre dann wieder auf. Staus und Blitzer bitte melden 0512 20 80 85. Gute Fahrt!

wohl vorübergehen. Und damit ist der erste WM-Spieltag danach vorbei. Alle Länder haben einmal gespielt. Damit geht es heute Abend von vorne wieder los. Wir können uns entspannt zurücklehnen nach dem österreichischen Sieg gestern und lassen uns einfach berieseln von Fußball, von Musik, von Hitze. Heute startet die Hitzewelle und wünschen euch einen wunderbaren Tag mit Live-Radio. Guten Morgen.

0: Guten Morgen mit den Live-Radio-Frühstartern. Ich muss mich kurz korrigieren. Kolumbien gegen Usbekistan ist vorhin noch 20 Sekunden lang gelaufen und in denen gab es wirklich noch ein Tor. 3-1 Kolumbien endet das Match. Im Tippspiel habe ich verloren.
1: Ich nicht.
0: Und im Lotto habe ich leider auch verloren. Meinen Schein hat früh schon gecheckt. Leider eine Niete. Lena, wie schaut es sonst aus?
1: Ja, sonst hat auch niemand gewonnen im Lotto. Leider kein Sechser, deshalb dreifach Jackpot am Sonntag. Die richtigen Zahlen wären gewesen: 5, 17, 20, 39, 40, 42, Zusatzzahl 11. Und auch beim Joker hat niemand alle 6 richtigen gehabt. 2, 5, 1, 9, 0, 4.
0: Alle Angaben ohne Gewähr. Viel Glück am Sonntag.

0: Guten Morgen, die Live-Radio-Frühstart am Donnerstag. 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
1: 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Save my love.

0: Gleich 20 nach 6. Guten Morgen mit den Live-Radio-Frühstartern am Donnerstag. Warum im Oberland gestern Abend viele erschrocken sind, das hört ihr gleich im Tirol-Update um 6:35.
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15: Gleich 6:55. Guten Morgen mit dem Tirolwetter bei Live Radio. Lena Holzer, die Morgensonne weckt uns auf.
16: Die Felder im Tannheimer Tal bekommen da zum Beispiel schon die ersten Sonnenstrahlen ab. Wir messen 15 Grad in Landeck, 17 in Fügen und in Innsbruck. Der Donnerstag wird sehr sonnig. Ein paar Wolken ziehen durch und am Nachmittag sind einzelne Wärmegewitter möglich. Mit Schwerpunkt Osttirol und rund um die italienische Grenze. Morgen Freitag wird es dann noch heißer, bis zu 35 Grad. Und auch am Wochenende steht Sonne und Hitze am Programm.
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15: Habt ihr es gestern Abend vielleicht auch gespürt, Andi Laich?
19: Im Raum Telfs hat am Abend die Erde leicht gebebt. Um 20 nach 9 ist ein Erdbeben der Stärke 2,2 gemessen worden. Laut Erdbebendienst war der Stoß deutlich spürbar. Mehrere Personen seien erschrocken oder hätten von wackelnden Gegenständen berichtet. Schäden sind aber keine bekannt und bei dieser Stärke auch nicht zu erwarten. Der Bau des Nordzulaufs für den Brenner Basistunnel auf Tiroler Seite wird doch nicht verschoben. Das ist in den vergangenen Wochen wegen Sparmaßnahmen im Raum gestanden, jetzt aber vom Tisch. Tirol-Reporterin Valentina Leitinger.
20: Gestern in der Früh haben sich Bund und Land Tirol über den Ausbau der Unterinntalbahn geeinigt. Landeshauptmann Anton Mattle zeigt sich sehr zufrieden. Nach einigem Hin und Her in den vergangenen Wochen ist jetzt der Baubeginn fix für 2030 geplant, die Fertigstellung voraussichtlich dann 9 Jahre später. Für den Nordzulauf auf Tiroler Seite werden in den nächsten 6 Jahren 619,5 Millionen Euro veranschlagt.
19: Bei einer Tempokontrollaktion der bayerischen Polizei hat ein Tiroler Motorradfahrer den Negativrekord aufgestellt. Zwischen Neubeuern und Nussdorf ist er in einer 80er-Zone mit 133 km/h geblitzt worden. So schnell war sonst keiner der insgesamt 13 Raser, die bei der Schwerpunktaktion erwischt worden sind. Neben einer hohen Geldstrafe droht dem Mann jetzt auch ein einmonatiges Fahrverbot. Und
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19: Portugal rund um Superstar Cristiano Ronaldo lässt Punkte liegen. Gegen den Kongo kommen die Portugiesen gestern Abend nicht über ein 1:1 hinaus. England hat Kroatien mit 4:2 geschlagen, Ghana Panama mit 1:0. Und vor kurzem ist die Partie Usbekistan gegen Kolumbien zu Ende gegangen. Kolumbien hat mit 3:1 gewonnen. 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
16: Ein kurzer Blick auf unsere Straßen. Noch geht's im ganzen Land ohne Verzögerungen rein in den Donnerstag. Staus und Blitzer gerne melden 0512 2080 85. Eine gute Fahrt.
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15: Guten Morgen.
16: Hallo.
15: Und wir retten heute ein Rehkitz, beziehungsweise wir versuchen es. Die Sache ist ja, dass die beim Wiesenmähen leider manchmal übersehen werden, weil sie klein sind und nicht fliehen, sondern einfach liegen bleiben. Deshalb sind wir heute mit Drohne und Wärmebildkamera unterwegs und versuchen eins zu finden und zu retten. Kollege Philipp Kranbacher macht den Job. In 5 Minuten geht's los. Dranbleiben.

0: Guten Morgen mit den Live-Radio-Frühstartern. 6:35 und wir wollen heute probieren, Leben zu retten. Ich sage nur, alle, die den Film Bambi gesehen haben, werden da heute Taschentücher brauchen. Kollege Philipp Granbacher ist unterwegs mit einem ganz großen Ziel.
1: Phil unterwegs. Nah dran, mittendrin.
2: Servus, schöne Grüße aus Landeck, Katlaun, habe ich mal sagen lassen. Sie mir jetzt da, ich bin da mit der Marina vom Jägerverband. Hallo, servus.
3: Hallo, grüß dich.
2: Große Ziele haben wir heute. Wir wollen probieren, Leben zu retten. Erklär kurz, was haben wir da heute vor?
3: Ja, wir fliegen jetzt mit der Drohne über die Felder, bevor der Bauer die Felder mäht, weil die Rehkitze, die haben keinen Fluchtinstinkt in ihren ersten Lebenstagen, Lebenswochen. Und deswegen, wenn es Mähwerk kommt, würden sie vermäht werden. Und deswegen holen wir die mit der Drohne und Wärmebild raus.
2: Das wollen wir verhindern. Das heißt, einmal Drohne drüber fliegen, dann sieht man, da und da und da wäre vielleicht ein Rehkitz, dann wird es rausgetragen.
3: Ja, genau, so läuft es.
2: Und falls wir eines finden, große ehrenvolle Aufgabe, dürfte ich probieren, das kleine Mini-Rehkitz rauszutragen.
3: Ja, natürlich.
2: Eieieho. Große Emotionen, seit ich Papa bin ja extrem nahe am Wasser gebaut, habe ja jetzt schon fast Gänsehaut. Dann Marina, würde ich sagen, legen wir los. Neben uns da im Feld liegt aktuell schon die Drohne. 3, 2, 1, los geht's.
3: Los geht's, heben ab.
0: Da fliegt sie mit der Wärmebildkamera. Wir hören immer mal wieder zu euch rüber. Philipp, sag mal so, 6:45, ob ihr schon ein Rehkitz gefunden habt. Guten Morgen mit Live-Radio.

0: 19:07. Guten Morgen mit den Live-Radio-Frühstartern und am Samstag gibt's Runde 2. 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
0: Mit dabei zum Beispiel die U10 vom SV Kemmerton mit Trainer Markus Ostermann. Guten Morgen.
2: Ja, hallo, grüß dich. Voll cool, wir freuen uns schon.
0: Warum seid ihr dabei beim Torjäger-Cup?
2: Wir machen das zu dritt im Trainerteam und wir haben wirklich total lässige Burden, die total motiviert sind und also viel Freude mit der runden Kugel haben und eigentlich immer dabei sein. Alles, was wir machen, also wir sind sehr umtriebig, machen viele Trainingsturniere, wir sind wirklich mit so einem Eifer und der Freude dabei und dann haben wir das gesehen, dass das eben in der Sita gibt und ihr das macht und dann haben wir uns gedacht, da müssen wir uns natürlich anmelden. Und wie die Glücksfee wollte, sind wir gezogen worden. Und
0: das freuen wir uns richtig. Das ist schön. Warum sind deine Kicker zum Torwandschießen richtig gut geeignet?
2: Weil sie fleißig üben, richtig ehrgeizig sind, aber auch die gewisse Lockerheit für das Ganze mitbringen, die man ja auch braucht.
1: Ja. Wie schaut es denn jetzt aus bei euch? Wie trainiert ihr auf sowas?
2: Ich weiß jetzt gar nicht, ob ich das sagen soll. Ist schon ein bisschen
0: Insider. Also habt ihr euch da was aufgebaut? Oder?
2: Also wir haben rundherum, also mit den Eltern, haben wir das Glück und die sind auch recht engagiert. Unter anderem ist ein Vater vom Spieler von uns, der hat einen Tischlereibetrieb.
1: Oh.
2: Und der hat uns tatsächlich auf die Schnelle zur Torwand gebastelt. Ja.
0: Das ist ja so geil.
2: Und nach dem Training haben sie da jetzt immer fleißig geschossen, die Jungs. Ja.
0: Cool. Das heißt, die Kids sind auch schon richtig heiß auf das Turnier.
2: Richtig.
0: Dann wünschen wir euch viel Spaß, gell, am Wochenende und toi toi toi beim Torwandschießen.
2: Ja, danke. Wir freuen uns schon. Bis Samstag.
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10: Guten Morgen mit dem Tirolwetter bei Live Radio. Das ist schon verbreitet ein lauer Junimorgen, Lena Holzer.
11: 17 Grad in Hall, in Innsbruck sind es 18 und in Lienz schon 19. Und da geht es heute noch ordentlich in die Höhe. Am Nachmittag haben wir Topwerte von bis zu 32 Grad. Die Sonne dominiert heute klar, aber auch ein paar Wolken mischen mit und vor allem im Süden des Landes gehen am Nachmittag ein paar Wärmegewitter nieder. Also vor allem in Osttirol und im Grenzbereich zu Italien kann es nass werden. Und dann schauen wir noch kurz nach vorne. Morgen Freitag wird es noch heißer. Da gehen sich sogar bis zu 35 Grad aus.
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10: Am Innenradweg in Brixleck gibt's was Neues an die Laich.
14: Nämlich eine besondere Radzählstelle. Die ist deshalb besonders, weil sie von 3 HTL-Schülern entwickelt worden ist. Die haben im Rahmen ihrer Diplomarbeit an dem Gerät getüftelt. Heute in der Früh wird sie offiziell eingeweiht. Solche Radzählstellen helfen, festzustellen, wo wie viele Radfahrer unterwegs sind. Das sind dann wichtige Daten zum Planen neuer Radwege.
10: Es ist 5:07.
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15: Mit Helene Feichtenhofer. Schönen guten Morgen. Viele Jugendliche wollen die bevorstehenden Sommerferien nutzen, um erste Berufserfahrungen zu sammeln. Stichwort Ferialjob. Für alle, die da derzeit noch auf Last-Minute-Suche sind, die gute Nachricht, es gibt noch Stellen zu haben. Etwa bei der Ferienjobbörse des AMS. Da werden auch Ferialpraktika angeboten. Was ist da eigentlich der Unterschied, haben wir Christoph Ape von der Arbeiterkammer Kärnten gefragt.
16: Ferialjob ist dafür da, dass ich in den Sommerferien freiwillig arbeiten gehe, weil ich einfach tätig sein möchte, mir irgendwo am Arbeitsmarkt Berufserfahrung sammeln möchte. Und da ist der große Unterschied dann da, dass ich einfach bei der Bezahlung dementsprechend bezahlt werde, wie eine ungelernte Hilfskraft, die keine Ausbildung gemacht hat. Und das macht dann dementsprechend laut Kollektivvertrag natürlich ein hohes Gehalt aus.
15: Ferialpraktika braucht man meist für die Ausbildung. Wie viel man verdient, richtet sich nach dem jeweiligen Kollektivvertrag. Das liegt meist in der Höhe von einem Lehrlingseinkommen. Die gute Nachricht kommt heute früh von den österreichischen Universitäten. Die haben im weltweiten QS-Uni-Ranking so stark zulegen können wie die Unis in keinem anderen europäischen Land. Beste Uni ist dabei die Uni Wien auf Rang 140, vor der TU Wien auf Platz 191. Insgesamt sind 6 österreichische Unis in den Top 500. Die beste Universität der Welt ist im Ranking einmal mehr das US-amerikanische MIT. Großer EU-Gipfel heute in Brüssel. Da geht es um das nächste EU-Budget. Rund 2 Billionen Euro stehen dabei zur Diskussion. Die Positionen der Mitgliedstaaten gehen noch weit auseinander. Trotzdem soll es bis Jahresende eine Einigung geben. Zweiter Punkt auf der Tagesordnung ist die Ukraine. Auch Präsident Zelensky ist wieder zum Gipfel eingeladen. Siegreich in die Fußball-WM gestartet ist vor kurzem Kolumbien mit einem 3:1-Sieg gegen Usbekistan. Eine kleine Überraschung hat es gestern Abend gegeben. Der Kongo hat dem großen Favoriten Portugal nach einem 1:1-Unentschieden einen Punkt abgeknöpft. England hat beim Schlager gegen Kroatien mit 4:2 gewonnen und Ghana hat gegen Panama mit 1:0 gewonnen.
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11: Weiterhin alles im grünen Bereich auf den Straßen. Eure Staus und Blitzer bitte melden 0512 20 80 85.
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10: Guten Morgen.
11: Morgen.
10: Gleich spielen wir wieder mit euch. Tor oder kein Tor. Ihr könnt täglich einen Adidas-Fußball gewinnen. Wir schnappen uns wieder eine Szene aus einem älteren österreichischen Länderspiel. Ratet mal mit, landet der Ball im Tor oder nicht?
18: Der Österreicher jetzt mit der Chance auf 2:0. Gregoritsch.
11: Und da ist jetzt die Frage, geht der Ball rein oder nicht? Noch schnell anmelden auf liveradio.tirol. Eure Telefonnummer dazu schreiben. In 5 Minuten lösen wir auf.

0: habt ihr den richtigen Torriecher?
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2: Ihr hört täglich um kurz nach 7 eine Szene von einem Österreich-Spiel auf Servus TV. Kurz vor Torabschluss stoppt die Aufnahme und ihr sagt uns dann, ob der Ball im Netz landet oder eben nicht.
0: Und jetzt spielen wir mit Markus Berndl-Bauer aus Innsbruck.
3: Hey, hier ist die.
0: Ja, servus, wie geht's da?
3: Gestern ist noch gegangen, heute weiß es noch nicht.
0: Der Tag liegt noch vor uns. Und was sagst du zum Sieg?
3: Oh, passt schon.
0: Das war was, gell?
3: Oh, mit dem haben wir rechnen müssen.
0: Ja, aber den Sieg haben wir uns geholt.
3: Jawohl.
0: Vielleicht holst du da jetzt auch an, denn wir spielen eine Runde Tor oder kein Tor.
3: Okay.
0: Es geht um einen FIFA Triangle League Ball von Adidas im WM-Design für dich, wenn du jetzt erratest, ob der Ball drin war oder nicht.
3: Okay.
0: Pass auf, ich spiele dir folgende Szene vor.
4: Der Österreicher jetzt mit der Chance auf 2:0. Gregoric.
0: Ha.
3: Tor. Ich sag Tor.
0: Du sagst Tor?
3: Ja.
0: Was für Spiel es war?
3: Das weiß ich nicht.
0: Ist auch eine Weile her. Ich sag's dir danach, denn zuerst lösen wir auf.
4: Der Österreicher jetzt mit der Chance auf 2:0. Gregoric. Olsen. 2:0. Christoph Baumgartner. Das ist die Entscheidung.
0: Jawohl, das war das 2:0 von Baumi. Vor über 2 Jahren bei der Quali für die EM gegen Schweden. Drin war er!
3: Ja, haben wir ja gesagt, oder?
0: Ja, mit der Selbstsicherheit, die du dann den Tag legst, will ich auch mal auftreten. Hey.
3: Ja, passt. Haben wir jetzt einen Ball gewonnen, oder?
0: Du hast den Adidas Ball gewonnen, Markus.
3: Super.
0: So kann man starten in die WM. Jetzt brauchen wir nur noch 3 weitere Punkte gegen Argentinien.
3: Ja, das wird schwer, aber es ist ein anderes Spiel, gell?
0: Sicher, aber jetzt ist der Druck weg, oder?
3: Ja, schon. Ja, schauen wir, alles ist möglich. Aber gewinnen weiß ich nicht. Vielleicht ein Unentschieden. Möglich.
0: Wir hoffen das Beste und glauben dran.
3: Ja, müssen wir ja.
0: Schöne WM wünsche ich dir noch.
3: Danke, ciao.
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0: Viertel nach sieben, guten Morgen mit den Live-Radio-Frühstartern. Vor einer Dreiviertelstunde ist er losgezogen, unser Philipp Granbacher, um ein Rehkitz zu retten. Denn die liegen ja im hohen Gras und bewegen sich nicht. Und wenn eine Mähmaschine kommt, passiert oft ein Unglück. Deshalb ist er unterwegs im Trupp mit Drohne und Wärmebildkamera auf der Suche. Und da hat sich was getan.
1: 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Nah dran, mittendrin.
2: Kurzer Zwischenstand, schöne Grüße nach mir aus Landeck. Wir probieren da heute Rehkitze zu retten. Die Marina vom Jägerverband ist da gerade mit der Drohne unterwegs. Marina, wir haben was gefunden, allerdings kein Rehkitz.
3: Nein, leider oder Gott sei Dank kein Rehkitz, sondern einen Fuchs.
2: Fuchs ist aber unterwegs, oder? Der liegt da nicht auf der Lauer, sondern der ist unterwegs und sucht.
3: Genau, der marschiert da gerade durch die Wiese durch und ist höchstwahrscheinlich auf der Suche nach Nahrung.
2: Das heißt, eigentlich ist bei uns jetzt quasi ein Mini-Wettkampf. Wer findet das Rehkitz zuerst, wir oder der Fuchs?
3: Quasi ja.
2: Okay, wir geben Gas. Du mit der Drohne bist fleißig im Einsatz. Ich hoffe, wir finden ein Rehkitz oder zumindest wenn vor dem Fuchs. Wir melden uns später wieder.
0: Ja, wir hören in 20 Minuten wieder zu euch rüber. Kurz nach halb acht. Vielleicht habt ihr dann noch was gefunden. Guten Morgen mit Live-Radio.

0: Guten Morgen mit den Live-Radio-Frühstartern. Am Donnerstag im Unterland braucht die Polizei eure Hilfe. Wobei hört ihr gleich im Tirol-Update um 7:55.
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0: Guten Morgen mit den Live-Radio-Frühstartern zum Start in die Hitzewelle. Wie heiß wird es am Wochenende wirklich? Die Antwort gleich im Live-Radio-Tirol-Wetter in 20 Sekunden.
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0: Guten Morgen mit dem Tirolwetter bei Live-Radio. Lena Holzer, wir haben sowas von kurze Hosenwetter.
24: Ja, auch jetzt um kurz vor 7:30 schon fein draußen. Wir messen 16 Grad in Fürgen, 17 in Schwaz und 18 Grad in Innsbruck. Richtig heiß wird es dann aber heute am Nachmittag. Die Temperaturen schießen rauf auf bis zu 32 Grad. Die Sonne lacht, am Nachmittag wird es ein bisschen wolkiger, über den Bergen vor allem, und das ein oder andere Gewitter ist möglich, am ehesten in Osttirol und an der Grenze zu Italien. Die Live-Radio-Vorschau zeigt, Sonne und Hitze begleiten uns bis übers Wochenende mit Höchstwerten von bis zu 35 Grad.
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0: Habt ihr es gestern Abend vielleicht auch gespürt? Andi Laich.
1: Im Raum Telfs hat am Abend die Erde leicht gebebt. Um 20 nach 9 ist ein Erdbeben der Stärke 2,2 gemessen worden. Laut Erdbebendienst war der Stoß deutlich zu spüren. Mehrere Personen seien erschrocken oder hätten von wackelnden Gegenständen berichtet. Schäden sind aber keine bekannt und bei dieser Stärke auch nicht zu erwarten. Der Bau des Nordzulaufs für den Brenner Basistunnel auf Tiroler Seite wird doch nicht verschoben. Das ist in den vergangenen Wochen wegen Sparmaßnahmen im Raum gestanden, seit gestern aber offiziell vom Tisch. Tirol-Reporterin Valentina Leitinger.
2: Gestern in der Früh haben sich Bund und Land Tirol über den Ausbau der Unterinntalbahn geeinigt. Landeshauptmann Anton Mattle zeigt sich sehr zufrieden. Nach einigem Hin und Her in den vergangenen Wochen ist jetzt der Baubeginn fix für 2030 geplant, die Fertigstellung voraussichtlich dann 9 Jahre später. Für den Nordzulauf auf Tiroler Seite werden in den nächsten 6 Jahren 619,5 Millionen Euro veranschlagt.
1: In St. Johann haben Diebe eine teure Armbanduhr gestohlen. Ein Unbekannter verwickelt am Dienstag einen Mann auf einem Parkplatz in ein Gespräch und bietet ihm Kleidung an. Für die Anprobe nimmt der Mann dann seine Armbanduhr ab und verstaut sie in seinem Sakko. Nachdem er nichts kauft, verlässt er den Parkplatz. Erst später bemerkt er dann, dass seine Luxusuhr weg ist. Die Polizei hofft jetzt auf Hinweise zum mutmaßlichen Täter und seinem Komplizen. Die beiden sollen mit einem hellgrauen Kleinwagen mit italienischem Kennzeichen unterwegs gewesen sein. Und noch der aktuelle Blick nach Amerika.
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1: Starke Vorstellung von England. Die Three Lions besiegen Kroatien mit 4:2. Ghana gewinnt mit 1:0 gegen Panama. Portugal lässt dagegen gegen den Kongo Punkte liegen und spielt nur 1:1. Und Kolumbien gewinnt zum Abschluss des ersten Spieltages mit 3:1 gegen WM-Debütant Usbekistan. 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
24: Der Frühverkehr macht heute noch nicht wirklich Probleme. 3 Minuten länger dauert es in Hall über die Tiroler Straße Richtung Innsbruck. Ansonsten alles gut. Staus und Blitzer bitte melden 0512 20 80 85.
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0: Guten Morgen.
24: Schönen Donnerstag.
0: So geil, wenn WM ist. Ich liebe das Studio voll dekoriert. Schaut mal rein über die Webcam auf liveradio.tirol. Jeden Tag bunte Trikots in der Arbeit. Der Chef zieht jeden Tag anders an. Gestern alle Österreich, heute ich England. Der Andi Italien.
1: Ja, man muss ja, wenn sie schon nicht bei der WM sind, dann muss man sie wenigstens so repräsentieren.
0: Gedenktrikot. Das WM-Fieber hat uns auf jeden Fall. Guten Morgen mit Live-Radio.

0: 7:08. Guten Morgen mit den Live-Radio-Frühstartern. Und weiter geht's bei Wir retten Bambi. Kollege Philipp Kranbacher heute unterwegs in Landeck bei einer Rehkitzrettung. Das heißt, wenn Bauern ihre Felder mähen, kommt davor jemand vom Jägerverband dorthin mit einer Drohne. Und dann wird das Feld oder die Wiese abgesucht mit der Drohne und einer Wärmebildkamera. Und da ist unser Phil heute mit dabei.
1: 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Nah dran, mittendrin.
2: Bei uns wird's spannend. Schöne Grüße aus Landeck. Wir sind ja da heute unterwegs, probieren Rehkitze zu retten. Ich bin da mit der Marina vom Jägerverband. Marina, du hast mit deiner Drohne was gefunden?
3: Ja, jetzt haben wir ein Rehkitz wirklich im hohen Gras gefunden.
2: Woran erkennst du es? Zuerst haben wir, war die Frage, ist es ein Stein, ist es ein Hase, ist es ein Rehkitz? Wie genau erkennst du das? Weil ich erkenne es nicht ganz.
3: Also zuerst haben wir die Wärmequelle eben gesehen. Das kann natürlich eben mittlerweile ein aufgeheizter Stein sein, der von der Sonne einfach schon so warm ist. Aber mit der optischen Zoomkamera beim Zoomen hat man gesehen, dass es kein Stein ist. Und durch ein bisschen Beobachten hat es sich dann angefangen zu bewegen. Und man sieht die weißen Punkte am Rücken und dass es ein Rehkitz ist.
2: So. Jetzt müssen wir uns beeilen. Ich bin auch unterwegs mit Martin. Martin, wir steigen in dein Auto, fahren hin und probieren, das Rehkitz zu retten.
4: Ja, das versuchen wir jetzt.
2: Großer Auftrag, auf los geht's los.
0: Ab zum Rehkitz, Philipp. Wir hören in einer Stunde wieder zu dir rüber, kurz nach 8:30, ob ihr es gefunden habt wirklich und was ihr dann tut. Ich bin schon aufgeregt. Guten Morgen mit Live-Radio.
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0: 3:08. Guten Morgen mit den Live-Radio-Frühstartern. Er ist eine Internetsensation, der Südtiroler Comedian Buono Memes. Kennt ihr ihn?
1: Da, hast du ein Problem?
2: Ja, hallo, Newens.
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3: 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Ja, humorvoller gemeinsamer Abend. 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Also es wird ein sehr locker und humorvoller Abend.
0: Und für alle, die von euch dabei sind, die dürfen sicher einiges erwarten.
3: Ich tue das Publikum bei meinen Shows immer sehr gerne einbinden, weil es einfach ein anderes Gefühl erschafft im Raum. Normalerweise ist der Bühnenperformer auf der Bühne und macht seine Show und fertig. Ich persönlich finde es sehr interessant, mit den Menschen zu kommunizieren im Publikum, weil ich ja einfach von Südtirol bin und die meisten Shows in Österreich sind oder irgendwo, wo ich sonst noch nie war. 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
17: Guten Morgen mit dem Tirolwetter bei Live-Radio. Lena Holzer, die das Donnerstag wird heiß.
18: 32 Grad werden es heute am Nachmittag. Aktuell sind es in Haiming 17, in Innsbruck und in Kufstein schon 19 Grad. Vom Himmel lacht die Sonne. Ein paar Wolken ziehen immer wieder durch. Am Nachmittag dann auch Quellwolken. Und die sorgen für das ein oder andere Gewitter. Am ehesten müssen wir in Osttirol und im Grenzbereich zu Italien damit rechnen. Die Live-Radio-Vorschau zeigt, wir surfen weiter auf der Hitzewelle. Morgen Freitag sogar bis zu 35 Grad und auch am Wochenende geht's in dieser Tonart weiter.
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17: Und am Innradweg in Brixlack gibt's was Neues an die Laich.
21: Nämlich eine ganz besondere Radzählstelle. Die ist deshalb besonders, weil sie von drei HTL-Schülern entwickelt worden ist. Die haben im Rahmen ihrer Diplomarbeit an dem Gerät getüftelt. In einer halben Stunde wird die Zählstelle jetzt offiziell eingeweiht. Solche Radzählstellen helfen, festzustellen, wo wie viele Radfahrer unterwegs sind. Das sind dann wieder wichtige Daten zum Planen neuer Radwege.
17: Es ist 5:05.
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22: Mit Helene Feichtenhofer. Schönen guten Morgen. Sowohl US-Präsident Trump als auch der iranische Staatschef Pezeshkian haben das Rahmenabkommen für ein Ende des Kriegs zwischen den beiden Ländern unterschrieben. Damit soll der Iran die Straße von Hormuz nun wieder sofort aufmachen und die USA ihre Seeblockade iranischer Häfen beenden. Ein endgültiges Abkommen für Frieden soll dann in 60 Tagen stehen. Bundeskanzler Christian Stocker meint bei einer Pressekonferenz vorgestern zur Lage im Nahen Osten:
23: Ich bin vorsichtig optimistisch. Nicht euphorisch, aber vorsichtig optimistisch. Die Straße von Hormuz soll geöffnet werden. Das bedeutet, Versorgungssicherheit steigt. Das bedeutet, Preis sinkt. Das ist noch nicht alles wie vorher. Aber es ist ein Schritt für Entspannung. So gesehen vorsichtig optimistisch.
22: Auch die G7-Staaten haben bei ihrem Gipfel von einer großen Chance für Frieden und Sicherheit für alle in der Region gesprochen. In Krems gibt es heute den Prozess für eine Frau, die im Februar ihren 15 Monate alten Sohn in Groß-Gerungs getötet haben soll. Nach der Tat hat sie sich selbst schwer verletzt. Die Frau ist wegen Mordes angeklagt. Die zentrale Frage in der Verhandlung heute ist, ob die Frau damals zurechnungsfähig war oder nicht. Duschen in Containern oder beim Fußball-Bundesligisten Rapid, das steht den Bewohnern von 140 Häusern in Wien-Penzing und Wien-Otterkring bevor. Sie haben von 25. Juni bis 29. Juni kein Warmwasser, weil die Fernwärmeleitung gewartet wird. Die Wien-Energie organisiert deswegen andere Duschmöglichkeiten, etwa bei Rapid, und verteilt auch Wertkarten für die Wiener Bäder. Leichtes Erdbeben am Abend in Tirol bei Telfs. Der Erdstoß hatte eine Stärke von 2,2. Menschen in Telfs und Umgebung haben das Beben zum Teil deutlich wahrgenommen. Schäden an Gebäuden gibt es aber keine. Dafür war das Beben zu schwach.
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18: Es staut sich auf der BR-171 Tiroler Straße. Zwischen Mils und Hall dauert es 10 Minuten länger wegen Überlastung, und zwar in Fahrtrichtung Innsbruck. Und bitte nicht zu schnell die neuesten Blitzer tirolweit, die gibt es nur hier bei uns auf Live-Radio. Es blitzt auf der A12 Landeck Richtung Innsbruck, im Baustellenbereich Silz im 60er. Danke dir, Tanja. Staus und Blitzer bitte melden 0512 20 80 85. Gute Fahrt.
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17: Guten Morgen. Morgen. Wer schnappt sich die 100 Euro für den Familienpark Drachental Wildschönau? Unser Wochenpreis bei Stadtland irgendetwas. Aktuell 10 Begriffe stehen als Wochenführung. Ob es die Angelika schafft, das gleich zu überbieten. Wir spielen in 5 Minuten.

0: 5 nach 8.
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0: Heute mit der Angelika Braunecker aus Stumm. Guten Morgen.
2: Morgen.
0: Hey.
2: Morgen.
0: Und, gut aufgestanden?
2: Wohl, ganz gut aufgestanden.
0: Wohl, das gefällt mir. Sonst, was tut sich bei dir im Leben?
2: Momentan eh nicht so viel. Wir warten jetzt gerade auf Gäste, die zum Frühstück kommen. Wir haben eine kleine Frühstückspension, ja.
0: Oh, süß. Dann bringen wir die Zeit rum mit einem kleinen Spielchen gemeinsam, bis die Gäste da sind.
2: Genau.
0: Es geht um unseren Wochenpreis. 100 Euro Wertgutschein für den Familienpark Drachental Wildschönau.
2: Ja, aha.
0: Und die Aufgabe wird keine leichte, denn die Marion führt mit 10 richtigen. Das ist echt nicht schlecht. 11 brauchst du, um sie zu überholen.
2: Ja.
0: Aber alles ist möglich. So, Lena, rück raus den Buchstaben.
3: Ja, liebe Angelika, du spielst heute mit dem E.
2: Mit dem E, ja.
0: E wie Ei, Ei, Ei.
2: Ja.
0: Legen wir los. Bist du bereit?
2: Ich bin bereit.
0: Alright. Die schnellsten 30 Sekunden deines Lebens starten jetzt.
3: Stadt.
2: Eisenstadt.
3: Land.
2: Estland.
3: Schulfach.
2: Englisch.
3: Beruf.
2: Eisverkäufer.
3: Weiblicher Vorname.
2: Elisabeth.
3: Sportart.
2: Eisstockschießen.
3: Erfrischung.
2: Eis.
3: Fortbewegungsmittel.
2: Einrad.
3: Musikinstrument.
2: Einhorn.
3: Pflanze.
0: Hey, du warst wirklich gut, Angelika.
2: Ja, aber zu wenig.
0: Es sind 2 zu wenig, du kommst auf 9 richtige.
3: Sehr stark,
2: okay.
0: Wobei ich gerne nochmal fragen würde, beim Musikinstrument habe ich Einhorn verstanden.
2: Ja, das weiß ich auch nicht. Das ist ein Fantasieinstrument.
3: Das Horn gibt es, ja. Ein Horn gibt's.
0: Ja, dann sind es 8 richtige, wenn man das Einhorn, lassen wir es gelten, weil es gerade so kreativ war.
2: Ja,
0: leider reicht es trotzdem nicht ganz, aber hat sehr Spaß gemacht mit dir, du warst sehr gut.
2: Ja, danke.
0: Hab ein schönes Wochenende.
2: Danke.
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0: 8:16 Uhr, die Live-Radio-Frühstarter am Donnerstag, und wenn es 35 Grad kriegt am Wochenende, verziehen sich manche ins Kino, denn dort ist es gruselig kalt.
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0: Kino Kleber, du hast diese Woche einen Horrorfilm für uns.
2: Ja, schönen guten Morgen. Backrooms heißt der, und auch wenn ihr davon vielleicht noch gar nichts gehört habt, der Film ist aktuell das weltweite Kinophänomen mit einer unglaublichen Hintergrundgeschichte.
0: Das klingt ja wirklich spannend. Um was geht's? Und noch viel wichtiger, was ist die Geschichte dahinter?
2: Ja, das Ganze geht auf ein Foto im Internet zurück. 2019 ist das erschienen. Darauf zu sehen, schier endlos scheinende gelbe Räume. Ein Teenager hat das Ganze aufgegriffen, kurze Videos zu diesen Backrooms gedreht, auf YouTube veröffentlicht. Die sind sowas von durch die Decke gegangen, dass er nach der Highschool einfach ein Budget von 10 Millionen Dollar bekommen hat, um einen Kinofilm zu drehen. Das hat er gemacht. Und aus diesen 10 Millionen Dollar hat er weltweit schon über 200 Millionen Dollar eingespielt. An den Kinokassen.
3: Ich habe was gefunden. Im Laden.
4: Okay. Was haben Sie gefunden?
3: Einen Ort.
2: Ja, zur Handlung möchte ich jetzt nicht so viel verraten. Backrooms ist ein Internetphänomen, das auch auf der großen Leinwand wirklich super funktioniert. Nichts für schwache Nerven, aber wahrscheinlich einer der besten und ungewöhnlichsten Horror-Thriller der letzten Jahre.
0: Du hast unsere Aufmerksamkeit. Die Tickets haben wir für euch. Später bei Live Radio at Work um kurz nach 12:30 Uhr.
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0: Schönen guten Morgen mit den Live-Radio-Frühstartern am Donnerstag. Im Unterland seid ihr gefragt. Wobei die Polizei eure Hilfe braucht, hört ihr gleich im Tirol-Update um 8:35.
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0: 5 vor halb neun. Guten Morgen mit dem Tirolwetter bei Live-Radio. Lena Holzer, die längsten Tage des Jahres stehen bevor.
1: Bis zu 16 Sonnenstunden sind möglich und das Wetter spielt mit. Die Sonne scheint, ein paar Wolken kommen später über den Bergen dazu. Und in der schwülen Luft bilden sich heute einzelne Wärmegewitter, besonders in Osttirol und im Grenzbereich zu Italien. Die Höchstwerte 26 bis 32 Grad. Aktuell messen wir 21 in Hall und in Innsbruck. Noch zur Live-Radio-Vorschau. Auch morgen Freitag und das Wochenende werden wir sonnig und heiß mit Höchstwerten von bis zu 35 Grad.
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0: Zeugen gesucht, Andi Laich.
24: In St. Johann haben Diebe eine teure Armbanduhr gestohlen. Ein Unbekannter verwickelt am Dienstag einen Mann auf einem Parkplatz in ein Gespräch und bietet ihm Kleidung an. Für die Anprobe nimmt der Mann dann seine Armbanduhr ab und verstaut sie in seinem Sakko. Nachdem er nichts kauft, verlässt er den Parkplatz wieder. Erst später bemerkt er dann, dass seine Luxusuhr weg ist. Die Polizei hofft jetzt auf Hinweise zum mutmaßlichen Täter und einem Komplizen. Sie soll mit einem hellgrauen Kleinwagen mit italienischem Kennzeichen unterwegs gewesen sein. In Tirol hält der Zeitplan für den Nordzulauf des Brenner Basistunnels. Jetzt muss Deutschland nachziehen. Der Bund hat ja aus Kostengründen überlegt, den Ausbau zu verschieben. Das ist seit gestern offiziell vom Tisch. Landeshauptmann Anton Mattle fordert jetzt auch bei den deutschen Nachbarn Tempo.
25: Gleichzeitig ist aber dieses Fixieren im Rahmenplan auch eine klare Botschaft Richtung Deutschland. Die Verkehrswende leidet keinen Aufschub. Und auch in Deutschland sind die Zulaufstrecken, aber auch die Terminal-Infrastruktur umgehend in Angriff zu nehmen.
24: 2030 fällt der Startschuss für den weiteren Ausbau der Unterinntal-Trasse. 9 Jahre später soll der Zulauf fertig sein. Unfall am Wattenberg. Ein Autofahrer kracht gestern früh in eine Leitschiene. Der 89-Jährige verliert die Kontrolle über sein Auto, prallt gegen die Schiene und landet dann im Straßengraben. Rettungskräfte fliegen den verletzten Mann dann in die Innsbrucker Klinik. Und
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24: Portugal rund um Superstar Cristiano Ronaldo lässt Punkte liegen. Gegen den Kongo kommen die Portugiesen gestern Abend nicht über ein 1:1 Unentschieden hinaus. England dagegen mit einem starken Auftritt besiegt Kroatien mit 4:2. Ghana schlägt Panama 1:0 und zum Abschluss des ersten Spieltages hat Kolumbien heute früh mit 3:1 gegen Usbekistan gewonnen. 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
1: Alles gut, Staus und Blitzer bitte melden 0512 20 80 85. Gute Fahrt.
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0: Guten Morgen.
1: Morgen.
0: Ja. Hitzewelle steht an und die Lena kommt da daher wie im Spätherbst, lange Hose, Jacken.
1: Hallo, ich dann, möchte betonen, das ist eine Knöchelhose.
0: Ja, und dann sage ich noch ein kurze Hosenwetter und sie sagt, ich habe eher kurze Hose an. Lena zeigt Knöchel. Ihr könnt es euch vor, das ist eine kurze Hose bei der Lena.
1: Ja.
0: So 1 Zentimeter über der Socke.
24: Ja, immerhin, es kriegt ja auch 32 Grad, oder?
0: Ja, was das
1: Gute
0: ist, Lena?
1: In der Früh war es noch ein bisschen frischer.
0: Was das Gute ist, dann ist kalt, wird da nicht.
1: Das stimmt.
0: Habt einen wunderbaren Donnerstag, es ist 2 vor halb 9.

0: 5 nach halb 9, guten Morgen mit den Live-Radio-Frühstartern. Schafft es unser Philipot, ein Rehkitz zu retten? Seit 2 Stunden sind wir heute ja live mit dabei bei einer Rehkitz-Rettung in Landeck. Bevor die Bauern ihre Felder mähen, werden die mit Drohnen und Wärmebildkameras abgeflogen. Und wenn sich dabei ein Rehkitz im hohen Gras versteckt, dann wird das gerettet. Weil die Kleinen noch keinen Fluchtinstinkt haben, da würden die sonst einfach liegen bleiben. Kollege Philipp Granbacher ist live dabei.
1: Phil unterwegs. Nah dran, mittendrin.
0: Phil, wie schaut's aus bei dir? Ihr habt ja heute schon was auf der Wärmebildkamera gefunden.
2: Rehkitz-Rettung geglückt, wenn man so will, mit einem kleinen Aber. Bin gerade ein wenig verschnauft. Wir sind jetzt da gerade eine extrem steile Wiese hinuntergestiegen. Ich bin da unterwegs mit dem Jagdpächter, hier mit dem Martin. Hallo, servus.
3: Hallo, grüß euch, servus.
2: So, wir haben einen Rehkitz gefunden. Wir haben es in dem Fall aber liegen lassen. Erklär kurz, warum.
3: Ja, wir haben ein Rehkitz jetzt geortet und haben es lokalisiert, aber es ist außerhalb des Mähbereichs, das wo heute gemäht wird. Und darum haben wir das Rehkitz jetzt vor Ort gelassen und haben es jetzt unberührt in der Wiese zurückgelassen.
2: Weil auch wichtiger Tipp für alle, die vielleicht zufällig mal irgendwo über so ein extrem süßes Rehkitz drüber stolpern, angreifen, wenn es nicht sein muss, bitte nein.
3: Ja, bitte eben jedes aufgefundene Jungwild nicht anfassen, weil wenn wir da die Witterung, eine menschliche Witterung auf den Tieren hinterlassen, können es die Rehgeiße abstoßen.
2: Das heißt, wenn das dann riecht wie ein Mensch, die Mama riecht das und sagt, taugt man nicht, deshalb soll man das lassen.
3: Ganz genau.
2: So, ich bin ein bisschen außer Puste, wie man hört. Der Martin hat da offenbar die bessere Kondi. Also ja, wir haben ein Rehkitz gefunden. Extrem süßes Video haben wir auch gemacht. Für heute haben wir es aber liegen lassen, eben weil diese Wiese hier nicht gemäht wird und so viel Natur soll sein. Wenn es nicht sein muss, dann lassen wir die Natur Natur sein.
3: Ganz genau.
0: Und jetzt geht's feiern ihr zwei den Fund. Und ihr könnt euch derweil das Video vom gefundenen Rehkitz anschauen. Extrem süß, wie es da im hohen Gras liegt. Jetzt online für euch bei uns in den Socials Live Radio Tirol. Guten Morgen.

0: Dreiviertel neun, guten Morgen. Am Donnerstag, hier sind die Live-Radio-Frühstarter und übermorgen Samstag gibt's Runde 2. 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
1: 1.000 Euro für die Vereinskasse und viele coole weitere Preise gibt's für die treffsichersten Nachwuchskicker an der Torschusswand der U8, U9 und U10-Mannschaften.
0: Mit dabei auch die U10 vom SV Kemmerton, Trainer Markus Ostermann. Guten Morgen.
2: Ja, hallo, grüß dich. Voll cool, wir freuen uns schon.
0: Warum seid ihr dabei beim Torjäger Cup?
2: Wir machen das zu dritt im Trainerteam und wir haben wirklich total lässige Burden, die total motiviert sind und also viel Freude mit der runden Kugel haben und eigentlich immer dabei sein. Alles, was wir machen, also wir sind sehr umtriebig, machen viele Trainingsturniere. Wir sind wirklich mit so einem Eifer und der Freude dabei und dann haben wir das gesehen, dass das eben in der Sita gibt und ihr das macht und dann haben wir uns gedacht, da müssen wir uns natürlich anmelden. Und wie die Glücksfee wollte, sind mal gezogen worden und das freuen wir uns richtig.
0: Das ist schön. Warum sind deine Kicker zum Torwandschießen richtig gut geeignet?
2: Weil sie fleißig üben, richtig ehrgeizig sind, aber auch die gewisse Lockerheit für das Ganze mitbringen, den man ja auch braucht.
1: Ja. Wie schaut es denn jetzt aus bei euch? Wie trainiert ihr auf sowas?
2: Ich weiß jetzt gar nicht, ob ich das sagen soll. Ist schon ein bisschen
0: Insider. Also habt ihr euch da was aufgebaut?
2: Also wir haben rundherum, also mit den Eltern, haben Glück und die sind auch recht engagiert. Unter anderem ist ein Vater vom Spieler von uns, der hat einen Tischlereibetrieb.
1: Oh.
2: Und er hat uns tatsächlich auf die Schnelle zur Torwand gebastelt. Ja.
0: Das ist ja so geil.
2: Und nach dem Training haben sie da jetzt immer fleißig geschossen, die Jungs. Ja.
0: Cool. Das heißt, die Kids sind auch schon richtig heiß auf das Turnier.
2: Richtig.
0: Dann wünschen wir euch viel Spaß, gell, am Wochenende und toi toi toi beim Torwandschießen.
2: Ja, danke. Wir freuen uns schon. Bis Samstag.
0: Also schaut auch vorbei, im Sita feiert die Jungs an beim Torjäger Cup Tirol. Alle Infos gibt's online auf live-radio.tirol. Guten Morgen.
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5: Guten Morgen am Donnerstag mit dem Tirolwetter bei Live Radio und Lena Holzer.
6: Die Temperaturen nehmen Fahrt auf, 20 Grad in Innsbruck, in Telfs und in Westendorf. 22 sind schon in Nikolsdorf. Am Nachmittag heute dann bis zu 32 Grad. Dazu ist es sonnig, der Himmel oft noch blitzblau. Quellwolken dann am Nachmittag ein Thema und die können vereinzelt ein Gewitter mitbringen. Besonders im Süden des Landes müssen wir damit rechnen. Die Live Radio Vorschau zeigt, das war's noch nicht, da geht noch mehr. Morgen Freitag und am Wochenende bis zu 35 Grad. Dazu viel Sonne und einzelne teils heftige Wärmegewitter an den Nachmittagen.
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5: 5 vor 9.
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9: Mit Helene Feichtenhofer. Schönen guten Morgen. Gute Nachrichten gibt's für Österreichs Universitäten. Alexander Fekonja, beim aktuellen internationalen Uni-Ranking haben gleich 7 von 8 heimische Unis besser abgeschnitten als im Vorjahr. Und insgesamt hat Österreich so stark zugelegt wie kein anderes europäisches Land.
10: Bestgereihte heimische Hochschule bleibt die Uni Wien auf Platz 140. Den größten Sprung hat aber die Uni Salzburg mit einem Plus von 78 Plätzen gemacht. 6 österreichische Unis sind diesmal in den Top 500 vertreten. Sie haben vor allem mit ihrer internationalen Ausrichtung überzeugt. Der Uni Wien Rektor hat das gute Ergebnis gleich zum Anlass genommen, mehr Geld vom Staat einzufordern, nachdem die Unis zuletzt ja wegen des geplanten Budgets protestiert haben. Eine Entscheidung darüber hat die Regierung aber erst für Herbst angekündigt.
9: An der Spitze des Rankings stehen übrigens weiter US-amerikanische und britische Universitäten. Polizeiprominenz heute im Pilnacek-U-Ausschuss. Franz Popp, Niederösterreichs Landespolizeichef, und Franz Ruf, der Generaldirektor für öffentliche Sicherheit, werden heute befragt. Popp wurde damals der Fund des toten Ex-Justizsektionschefs gemeldet. Bei Ruf dürfte es um die Ermittlungsarbeit der Polizei allgemein gehen. Großer EU-Gipfel heute in Brüssel, da geht es um das nächste EU-Budget. Rund 2 Billionen Euro stehen dabei zur Diskussion. Die Positionen der Mitgliedstaaten gehen noch weit auseinander, trotzdem soll es bis Jahresende eine Einigung geben. Zweiter Punkt auf der Tagesordnung ist die Ukraine. Auch Präsident Zelensky ist wieder zum Gipfel eingeladen. Die Vereinten Nationen sehen die Meinungsfreiheit weltweit immer mehr in Gefahr. Der Grund sei die zunehmende Macht von Tech-Konzernen. Die hätten oft mehr Einfluss als viele Regierungen und unterlegen keiner Kontrolle, sagt die UN-Sonderbeauftragte für Meinungsfreiheit Irene Khan.
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6: Da geht's auf die B189 Mirminger Straße am Holzleitensattel. Dauert's in beiden Richtungen 5 Minuten länger und es kommt gerade eine Straßensperre herein. Wegen eines Unfalls gesperrt die B172 Walchseestraße, und zwar in Kössen in beiden Richtungen aktuell gesperrt. Wir halten euch dann natürlich auf dem Laufenden.
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5: Guten Morgen, Lita und Lena hier.
6: Hallo, es ist gleich 9, das heißt, es ist wieder Zeit für 3 Stück aus den 90ern.
5: Jetzt mit unserem Hattie Hathaway, What is Love, Take That, Never Forget, und Gigi D'Agostino, The Riddle, mit dem geht's los. Auf in einen unfassbaren Sommerdonnerstag.

0: Guten Morgen am Donnerstag mit den Live-Radio Frühstartern. Die Rehkitz-Rettung ist geglückt. Seit den frühen Morgenstunden ist ja unser Kollege Philipp Kranbacher mit dem Jägerverband in Landeck unterwegs und sucht mit Drohne und Wärmebildkamera nach Rehkitzen im hohen Gras. Denn die haben kein Fluchtverhalten, die bleiben einfach liegen und wenn der Bauer mäht, soll kein Unglück passieren. Vor einer halben Stunde haben wir es gehört. Rehkitz gefunden, alles erledigt, das gehört jetzt noch gefeiert, Philipp.
1: Phil unterwegs. Nah dran, mittendrin.
2: Schöne Grüße noch ein letztes Mal aus Landeck. Rehkitz-Rettung soweit geglückt beim Bauern, beim Landwirt, beim Meinrad. Hallo, servus.
3: Grüß euch.
2: So, und jetzt hast du gesagt, jetzt gibt es noch eine Tradition. Wenn man Rehkitz findet, dann muss danach auch noch was getan werden.
3: Ich bin selber Schnapsbrenner und ich mache einen Kräuterschnaps und da darf ich euch gerne dazu einladen.
2: Jetzt müssen wir einen Schnapsel verkosten, weil wir Rehkitz gefunden haben.
3: Richtig, genau so ist es.
2: Da sagt man natürlich nicht nein. In diesem Sinne, Rehkitz gefunden. Schnapsel gibt es jetzt auch noch. Viel gegessen habe ich noch nicht, aber ich bin ja beim Martin, darf das ich aufsitzen, muss ich nicht mehr selber fahren.
3: Das geht gut, geht nicht auch so.
2: Dann geht es gut. Ja, schöne Grüße hier aus Landeck.
0: Und wir haben euch das Video vom süßen Rehkitz, das sie im hohen Gras gefunden haben, schon online gepostet auf unseren Live-Radio Tirol Socials. Gleich reinschauen, es ist wirklich süß. Guten Morgen mit Live-Radio.

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4: 9:55, guten Morgen mit dem Tirolwetter bei Live-Radio. Lena Holzer. Boah! Das wären heiße Tage.
5: Heute bis zu 32 Grad, morgen und am Wochenende bis zu 35. Da heißt es viel trinken, wenig anziehen und am besten irgendwo abkühlen gehen. Es ist verbreitet sonnig über den Bergspitzen, gibt es ein paar Quellwolken. Und am Nachmittag ist da heute auch das ein oder andere Gewitter möglich, am ehesten in Osttirol und im Grenzbereich zu Italien. Stichwort Gewitter, auch in den nächsten Tagen sind da einige mit dabei, eher punktuell dafür, aber heftig.
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4: Das wird eine saftige Rechnung. Andi Laich.
6: Bei einer Tempokontrollaktion der bayerischen Polizei hat ein Tiroler Motorradfahrer den Negativrekord aufgestellt. Zwischen Neubeuern und Nussdorf ist er in einer 80er-Zone mit 133 km/h geblitzt worden. So schnell war sonst keiner der insgesamt 13 Raser, die bei der Aktion erwischt worden sind. Neben einer hohen Geldstrafe droht dem Mann jetzt auch ein einmonatiges Fahrverbot. In Tirol wird der Widerstand gegen mögliche Gerichtsschließungen breiter. Das Justizministerium will sparen und kleinere Bezirksgerichte zusperren. In Tirol zum Beispiel Telfs, Landeck, Silz oder Rattenberg. Dagegen wehren sich jetzt immer mehr Bürgermeister. Gerade im ländlichen Raum seien die Bezirksgerichte wichtig. Hier werde an der falschen Stelle gespart. Und Lienz hat wieder ein Möbelhaus. 2023 hat die dortige Kika-Filiale zugesperrt. Seitdem ist das Gebäude leer gestanden. Am 3. Juli sperrt dort jetzt eine XXX-Lutz-Filiale auf, inklusive Eröffnungsfete mit DJ Ötzi-Konzert. Und das Angebot wird sogar noch breiter. Nur einen knappen Kilometer entfernt entsteht ein neuer Möbelix. 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
5: Da schauen wir gleich auf die B172 Walchseestraße. Nach einem Unfall in Kössen werdet ihr da jetzt wechselseitig angehalten. Plant ein paar Minuten mehr dazu. Und bitte nicht zu schnell, die neuesten Blitzer tirolweit, die gibt es nur hier bei uns auf Live-Radio. Es blitzt auf der A12, Kufstein Richtung Innsbruck, Höhe Raststation Angert. Und es blitzt auf der Loferer Straße in Erpfendorf, bei der Griersbachbrücke, Fahrtrichtung Lofer. Danke an unsere Live-Radio-Verkehrsmelder. Staus und Blitzer bitte melden 0512 20 80 85. Eine gute Fahrt.
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0: 20 vor 10, die Live-Radio-Frühstarter am Donnerstag und er ist eine Internetsensation, der Südtiroler Comedian Bruno Memes. 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

0: Guten Morgen am Donnerstag, Lena und Lito hier.
1: Morgen.
0: Die Live-Radio-Frühstarter sind für heute durch und mit Sonnenschein kommt sie herein, Lea Singer.
2: Hallo, hallo, servus.
1: Hi.
0: Die Hitzewelle startet, es wird ja richtig heiß und du hast ja einige Schafe.
2: Ja.
0: Ich frage mich jedes Mal, wenn es so heiß wird, zum Beispiel, wie geht es deinen Schafen bei der Hitze? Ich meine, die sind ja am Berg.
2: Genau.
0: Aber ist es denen wurscht, oder?
2: Ja, weil sie am Berg sind, geht es ihnen gut. Also wie es bei uns auch ist, oder? Wenn du unten in Innsbruck bist, dann bist du froh, wenn du danach irgendwo in die Höhe raufkommst. Über die Waldgrenze am besten, dann sind es gleich mal 10 Grad weniger und da haben sie es fein.
0: Aber das, sie spüren es schon. Das heißt, sie gehen dann vielleicht da höher rauf, damit es noch kühler wird oder sowas.
2: Ja, genau. Und da gibt es ja auch Bäche und Seen, da können sie sich auch ein bisschen abkühlen.
0: Was für ein Leben,
1: man
0: so ein Schafsleben, wir sind mal am. Aber ihr habt immerhin uns, gleich geht's los mit Live Radio Network und der Lea ab 10.
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1: Schönen Vormittag! Hier ist aus Tirol, weiter bei Live-Radio mit Lea Singer. Die längsten Tage des Jahres stehen bevor, bis zu 16 Sonnenstunden sind möglich und das Wetter spielt mit. Ganz viel Sonne gibt's und nur ein paar Wolken. In der schwülen Luft bilden sich am Nachmittag einzelne Wärmegewitter, vor allem in Osttirol und an der Grenze zu Italien. Die Höchstwerte heute heiß, 26 bis 32 Grad. Aktuell messen wir zum Beispiel in Innsbruck und Lienz schon 24 Grad. Die Live-Radio-Vorschau, morgen Freitag. Und auch das Wochenende werden ebenso sonnig und heiß mit Höchstwerten sogar von bis zu 35 Grad. Es ist 5 vor 10.
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14: Mit Helene Feichtenhofer. Die EU schwächt die Regeln für Gentechnik ab. Mit moderner Gentechnik veränderte Lebensmittel dürfen künftig ohne spezielle Kennzeichnung im Supermarkt verkauft werden. Dafür hat das EU-Parlament gestern sein Okay gegeben. Auch für die Bauern sorgt das für Unsicherheit, erklärt uns Global 2000-Chefin Alexandra Strickner.
15: Es gibt ja schon zahlreiche Fälle, wo man gesehen hat, wenn Saatgut beispielsweise patentiert wird, was das dann auch Konsequenzen hat an Unsicherheit für zum Beispiel jene Bauern und Bäuerinnen, die Bio produzieren und auf deren Feldern sich plötzlich gentechnisch verändertes Saatgut findet.
14: Befürworter erhoffen sich durch die neuen Regeln dagegen robustere Pflanzen, die gegen den Klimawandel resistenter sind und mehr Ertrag liefern. 61 Tankstellen des insolventen Tankstellenbetreibers Stieglechner, die noch in Betrieb sind, sollen paketweise verkauft werden. Das berichten die oberösterreichischen Nachrichten. Demnach sollen mehr als zwei Drittel davon in den kommenden zwei Wochen den Besitzer wechseln. Die Käufer stehen bereits fest, noch wird aber nicht bekannt gegeben, wer sie sind. Nur jede zweite Integrationsprüfung in Österreich wird auch bestanden. Als Gründe nennt das Integrationsministerium mehr Prüflinge, für die Deutsch eine größere Herausforderung ist, sowie wenig formale Bildung. Im Vorjahr sollen Deutschkurse außerdem knapp 10.000 Mal unentschuldigt abgebrochen worden sein. Die Regierung plant daher unter anderem eine Integrationspflicht. Die gute Nachricht kommt heute früh von den österreichischen Universitäten. Die haben im weltweiten QS-Uni-Ranking so stark zulegen können wie die Unis in keinem anderen europäischen Land. Beste Uni ist dabei die Uni Wien auf Rang 140, vor der TU Wien auf Platz 191. Insgesamt sind 6 österreichische Unis in den Top 500. Die beste Universität der Welt ist im Ranking einmal mehr das US-amerikanische MIT.
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1: Einen Staupunkt gibt es aktuell und zwar auf der B189 Mirminger Straße zwischen Obsteig und Holzleiten wegen einer Baustelle. Bis zu 10 Minuten mehr in beiden Richtungen. Und bitte nicht zu schnell, hier die neuesten Blitzer für Tirol gibt es nur bei uns auf Live-Radio. Es blitzt auf der A12 Inntal-Autobahn Innsbruck Richtung Kufstein in der Ausfahrt Wörgl Ost im 80er. Vielen Dank, Manfred, für die Info. Wenn ihr auch was seht, Staus oder Blitzer, gerne weitergeben. 0512 20 80 85. Gute Fahrt.
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1: So, ihr haut jetzt nochmal Vollgas drauf auf der Baustelle, was dann am Nachmittag eh zu heiß wird, dass man draußen richtig was weiterbringt. Wir unterstützen euch natürlich mit viel Abwechslung in der Playlist. 4 Hits am Stück. Sommerhitsgarant Alvaro Soler dabei. Gefühlvoller Rock kommt von 30 Seconds to Mars. Außerdem Live-Radio Greatest Hit aus den 80ern, Manic Monday. Und los geht's jetzt mit dem aktuellen Nummer 1 Hit von Alle Farben.

Live Radio Drag, das wird heute ein heißer Donnerstag, bis zu 32 Grad. Bei uns circa die Hälfte der Belegschaft schon mit kurzer Hose in der Redaktion. Also ich habe mich noch für die lange entschieden. Wir haben da eine gute Klimaanlage im Sender, aber für später am Nachmittag habe ich die kurze dabei. Vielleicht habt ihr ja sogar die Badesachen schon eingepackt für einen Afterwork-Abstecher dann ins Freibad. Herrlich, also heute die letzten Sonnenstrahlen treffen erst um 8:45 am Abend auf die Berggipfel. Beim Innsbrucker Tivoli, im Dolomitenbad Lienz oder auch im Zelferbad um 20 Uhr immer noch um die 25 Grad heute circa. Also genießen wir die Sonne und genug trinken nicht vergessen.

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18: 10:55.
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18: Da heißt Tempo, Tempo an die Laich.
19: In Tirol hält der Zeitplan für den Nordzulauf des Brenner Basistunnels. Deutschland muss jetzt nachziehen. Der Bund hat ja aus Kostengründen überlegt, den Ausbau zu verschieben. Das ist seit gestern offiziell vom Tisch. Landeshauptmann Anton Mattle fordert jetzt auch bei den deutschen Nachbarn Tempo.
20: Gleichzeitig ist aber dieses Fixieren im Rahmenplan auch eine klare Botschaft Richtung Deutschland. Die Verkehrswende leidet keinen Aufschub. Und auch in Deutschland sind die Zulaufstrecken, aber auch die Terminalinfrastruktur umgehend in Angriff zu nehmen.
19: 2030 fällt der Startschuss für den weiteren Ausbau der Unterinntal-Trasse. 9 Jahre später soll der Zulauf fertig sein. Im Raum Telfs hat am Abend die Erde leicht gebebt. Um 20 nach 9 ist gestern ein Erdbeben der Stärke 2,2 gemessen worden. Laut Erdbebendienst war der Stoß deutlich zu spüren. Mehrere Personen hätten von wackelnden Gegenständen berichtet. Schäden sind aber keine bekannt und bei dieser Stärke auch nicht zu erwarten. Und Surfen mitten in den Alpen, das geht bald in Ischgl. In der Silvretta-Therme gibt es ab Ende Juni einen Wellensimulator. Die künstliche Surfwelle wird dort installiert, wo im Winter eine Eislauffläche betrieben wird. Die Anlage wird die einzige ihrer Art sein in Tirol, heißt es in einer Aussendung. Am 27. Juni wird sie eröffnet. 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
22: 2 kürzere Staupunkte gibt es da aktuell. Einmal auf der B189 Mirminger Straße zwischen Obsteig und Holzleiten. Wegen einer Baustelle bis zu 10 Minuten mehr in beiden Richtungen. Und dann noch auf der B169 Zillertalstraße, talauswärts wegen dem gesperrten Brettfalltunnel über die Ausweichstrecke durch Straße ebenfalls circa 10 Minuten dazurechnen. Wenn ihr was seht, Staus und Blitzer, immer gern melden. 0512 20 80 85. Danke und gute Fahrt.
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0: Live-Radio Twerk am Donnerstag, 18. Juni. Das ist jetzt die Zeit der lauen Sommerabende, wo wir ganz, ganz viel in Tirol unternehmen können.
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0: Der Seller Freitag unter dem Motto Summer Chill. Kulinarische Highlights und Live-Musik mitten im Dorfzentrum. Diesen Freitag von 18 bis 22 Uhr. 30-Jahr-Jubiläum Kunstraum Innsbruck in der Maria-Theresien-Straße. Ab 19 Uhr wird das im Innenhof mit Musik und der Eröffnung der Ausstellung Podshop Boys gefeiert. Infos unter tiroler-landesmuseen.at. Midsommar im IKEA in Innsbruck. Ebenfalls diesen Freitag könnt ihr im IKEA-Restaurant Blumenkränze basteln. Einfach vorbeikommen von 12 bis 19 Uhr. Die Teilnahme ist kostenlos. Diesen Samstag ist wieder Tag der Johanniter von 11 bis 17 Uhr mit dem großen Familienfest im Rapoldi-Park Innsbruck. Alle Infos unter johanniter.at/Termine. Der TT Wandercup, diesen Sonntag im Wandergebiet Rofan am Aachensee. Treffpunkt bei der Talstation Rofan-Seilbahn von 8.30 Uhr bis 10 Uhr und das Familienabschlussfest dann ab 12:30 am Air-Rofan-Vorplatz. Alle Infos unter wandercup.tt.com. Das erste Didi Constantini Gedenkturnier für U10-Kicker. Diesen Sonntag von 9 bis 18 Uhr am Sportplatz Patsch. Alle Einnahmen kommen einem wohltätigen Zweck zugute. Und der Wirbelwind-Wandertag Wildschönau mit einer Erlebniswanderung für die ganze Familie am Samstag, 4. Juli. Treffpunkt beim Bergbauernmuseum Zbach ab 9 Uhr. Und direkt im Anschluss gibt es dann die Live-Radio-Sommertour im Freibad. Mehr Infos dazu auf wildschönau.com.
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2: Feinen Donnerstag. Hier ist aus Tirol, weiter bei Live-Radio mit Lea Singer und ganz viel Sonne heute. Die heizt uns auch ordentlich ein. Aktuell messen wir schon 22 Grad in St. Anton am Arlberg, 23 in Innsbruck und 25 schon in Siljan. Bis zu 32 werden es heute noch. Gegen Abend sind vor allem im Süden, etwa in Osttirol, auch Gewitter dabei. Die Live-Radio-Vorschau zeigt, die Hitzewelle erreicht morgen wohl ihren Höhepunkt mit bis zu 35 Grad. Auch da teils gewittrig, dann eher im Oberland und außerfern. Am Wochenende zum astronomischen Sommerbeginn am Samstag, Höchstwerte um die 33 Grad. Vor allem am Samstag gibt es auch häufiger Blitz und Donner.
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2: Es ist 5 vor 11.
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4: Mit Helene Feichtenhofer. Das Leben digitaler und so einfacher machen, etwa bei Behördengängern, das hat sich die Regierung zur Aufgabe gemacht. Funktionieren soll das mit der ID Austria, die mittlerweile rund 6 Millionen Mal ausgestellt wurde und jetzt auch neue Funktionen bekommt. Ab Ende Juli gibt's den KI-Chatbot Ida, der bei Behördenwegen helfen soll, erklärt heute Digitalisierungsstaatssekretär Alexander Pröll.
5: Ab diesem Sommer wird dieser KI-Chatbot rund um die Uhr, also 24 Stunden am Tag logischerweise, auf 3 Kanälen zur Verfügung stehen. In der App ID Austria logischerweise, auf id-austria.gv.at und auf österreich.gv.at.
4: Außerdem können ID Austria-Nutzer ab sofort auch mobile Vollmachten ausstellen und so digitale Services in Vertretung einer anderen Person nutzen. Die Umweltorganisationen Claw und Ökobüro beantragen im Umweltministerium einen verbindlichen Grundwasserschutz. Sie fordern unter anderem, dass nachvollziehbar erfasst wird, wie viel Grundwasser entnommen wird und auch einen verbindlichen Notfallplan für Dürreperioden. Aus dem Umweltministerium heißt dazu, wir arbeiten derzeit an einem Wasserentnahmeregister. Polizeiprominenz heute im Pilnacek-U-Ausschuss. Franz Popp, Niederösterreichs Landespolizeichef, und Franz Ruf, der Generaldirektor für öffentliche Sicherheit, werden heute befragt. Popp wurde damals der Fund des toten Ex-Justizsektionschefs gemeldet. Bei Ruf dürfte es um die Ermittlungsarbeit der Polizei allgemein gehen. Bei der Fußball-Weltmeisterschaft in den USA, Kanada und Mexiko hat heute früh Kolumbien mit 3:1 gegen Usbekistan gewonnen. Eine kleine Überraschung hat es gestern Abend gegeben. Der Kongo hat dem großen Favoriten Portugal nach einem 1:1 Unentschieden einen Punkt abgeknöpft. England hat beim Schlager gegen Kroatien mit 4:2 gewonnen und Ghana hat gegen Panama mit 1:0 gewonnen. Weiter geht's bei der WM heute Abend, 18 Uhr unserer Zeit, mit der Partie Tschechien gegen Südafrika.
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2: Es geht auf die A12 Interlautobahn, beim Grenzübergang Kufstein-Kiefersfelden, bei der Einreise nach Tirol, Stau zurück auf die bayerische Seite. Wegen Arbeiten dauert es eine Viertelstunde länger. B169 Zillertalstraße, talauswärts ja wegen einer Baustelle der Brettfalltunnel zu. Über die Ausweichstrecke durch Straß dauert es ca. 10 Minuten länger. Und B189 Mirminger Straße, auch hier wird gearbeitet zwischen Obsteig und Holz leiten, bis zu 10 Minuten plus in beiden Richtungen. Falls euch was auffällt, Staus und Blitzer, gern durchklingeln. 0512 20 80 85. Danke und gute Fahrt.
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2: Ein Lienzer Diakon, der mit Ehetipps komplett viral geht. Und ein Fußballer, der nicht nur Tore schießt, sondern sogar ein Erdbeben verursacht. Klarer Fall für Hashtag heute. Nach 4 Hits am Stück gibt's wieder die Meldungen zum Schmunzeln und zum Staunen.

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0: Erdbeben in Norwegen? Und schuld ist Fußballstar Erling Haaland an die Laich.
2: Ja, in Norwegen haben die Fußballfans bei den Public Viewings zur WM richtig gefeiert. Norwegen hat im ersten Match gegen den Irak mit 4:1 gewonnen. Und bei 2 Toren von Stürmerstar Haaland hat die Erdbebenwarte im Ort Bergen tatsächlich seismologische Erschütterungen registriert. Wohl ausgelöst durch die ausgelassenen Jubelsprünge der Fans. Dass sowas möglich ist, ist aber schon länger bekannt, ist auch in Norwegen schon vorgekommen. Zum Beispiel im Sommer 2024, wo während eines Ed Sheeran-Konzerts in Oslo der Boden rund ums Stadion gebebt hat.
0: Schon cool, wenn du sagen kannst, also wegen mir war schon mal ein Erdbeben.
2: Ja.
0: Und da freuen sich Horror- und Thriller-Fans. Ein Klassiker kehrt zurück.
2: Nämlich Alfred Hitchcocks Kult-Horrorfilm Die Vögel. In dem Streifen aus 1963 geht es wenig überraschend um Vögel, die anfangen Menschen anzugreifen. Und der Stoff soll jetzt in einer neuen Miniserie wieder verarbeitet werden, allerdings mit neuer Handlung und an einem anderen Schauplatz als im Original. Wann genau die Serie kommt, steht laut dem Magazin Deadline noch nicht fest. Das Projekt ist noch in einer recht frühen Entwicklungsphase.
0: Und vom Grusel geht's jetzt zur Romantik. Ein Osttiroler Diakon wird mit seiner Predigt gerade zum Internet-Hit.
2: Ja, Diakon Michael Brucker aus Lienz begeistert die Online-Welt, nämlich mit einem Saga aus einer Trauung. Da hat er dem Brautpaar einen kurzen, einfachen, ein bisschen humorvollen, aber sicher sehr wertvollen Tipp für die gemeinsame Zukunft mitgegeben.
3: Zusammenhalten, durchhalten. Und am manchmal ist die Maul
0: halten. Was? Hab ich das jetzt richtig verstanden?
2: Ja, manchmal einfach das Maul halten, ist sicher was Wahres dran, in einer harmonierenden Nähe. Ein Hochzeitsfotograf hat das Ganze im Video festgehalten. Mittlerweile hat der Clip über 1,5 Millionen Aufrufe.
0: Ja, ist auch der Tipp wert.
2: Ja.
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1: 11:55 am Donnerstag.
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1: Erfolg für Innsbrucker Wissenschaftler, Andi Laich.
18: Ein Forschungsteam unter anderem von der Uni Innsbruck hat eine neue Fischart in Österreich entdeckt. Konkret eine neue Art der Elritzen, das sind kleine Schwarmfische. Bei dem Forschungsprojekt, bei dem die heimischen Arten dokumentiert worden sind, haben auch Hobbyfischer und Schüler mitgeholfen, Proben zu sammeln und auszuwerten. Die daraus gewonnenen Daten sind wertvoll für den Umweltschutz. Unfall am Wattenberg. Ein Autofahrer kracht gestern früh in eine Leitschiene. Der 89-Jährige verliert die Kontrolle über sein Auto, prallt gegen die Schiene und landet dann im Straßengraben. Dabei wird er verletzt. Rettungskräfte fliegen den Mann dann in die Innsbrucker Klinik. Und in Brixlack ist heute eine neue, besondere Radzählstelle eröffnet worden. Das Gerät ist von 3 HTL-Schülern im Rahmen ihrer Diplomarbeit entwickelt worden. Solche Radzählstellen helfen festzustellen, wo wie viele Radfahrer unterwegs sind. Das sind dann wichtige Daten zum Planen neuer Radwege. 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
1: Einige Baustellen im Land, bei zwei dauert es jetzt etwas länger. Einmal auf der BN169 Zillertalstraße, wegen Arbeiten ja der Brettfalltunnel gesperrt. Über die Umleitungsstrecke durch Straß um die 10 Minuten dazu rechnen. Und BN161 Pastonstraße, zwischen Jochberg und dem Paston wird gearbeitet. Ihr werdet wechselweise angehalten, auch hier kann es bis zu 10 Minuten länger dauern. Staus und Blitzer, gerne melden 0512 20 80 85.
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0: Schon 27 Grad draußen, Live-Radio at Work um kurz vor 12. Hitzewelle in Tirol und auch am Rasen geht's aber natürlich weiterhin heiß her bei der Fußball-WM aktuell. 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
7: Einen schönen Donnerstag und Mahlzeit. Heute Auftakt für die Hitzewelle. Jetzt zu Mittag messen wir schon 27 Grad in Innsbruck oder auch in Fügen. Sogar schon 28 jetzt in Lienz. Auf bis zu 32 Grad geht es dabei heute noch rauf. Dazu lacht auch überall die Sonne vom Himmel. Über den Bergen mischen auch ein paar Quellwolken mit. Am Nachmittag kann es dann vor allem in Osttirol und in der Brennerregion noch einzelne Wärmegewitter geben. Die Live-Radio-Vorschau aufs Wochenende. Aufgrund der schwülheißen Luft bilden sich Gewitter auch in den kommenden Tagen. Bei bis zu 35 Grad morgen am Freitag, 33 am Samstag und 34 Grad am Sonntag bilden sich jeweils an den Nachmittagen lokale Gewitter, die auch teils richtig kräftig ausfallen können. Abseits davon geht's mit richtig viel Sonne weiter.
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6: Es ist 5:05.
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9: Mit Helene Feichtenhofer. Nur jede zweite Integrationsprüfung in Österreich wird auch bestanden. Als Gründe nennt das Integrationsministerium mehr Prüflinge, für die Deutsch eine größere Herausforderung ist, sowie wenig formale Bildung. Im Vorjahr sollen Deutschkurse aber auch knapp 10.000 Mal unentschuldigt abgebrochen worden sein. Die Regierung plant daher unter anderem eine Integrationspflicht mit Strafen. Ministerin Claudia Bauer dazu.
10: Das kostet alles Steuergeld, deswegen müssen wir hier effizienter werden in der Integration, auch im Einfordern der Integration, und wir müssen mehr Verbindlichkeit hineinbringen. Das bedeutet, dass es auch klarerweise Kürzungen beim Geld geben muss, bei der Sozialhilfe, bei der Grundversorgung geben muss und selbstverständlich auch mit Verwaltungsstrafen in dem Zusammenhang gearbeitet werden muss.
9: Das entsprechende Gesetz wird derzeit gerade ausgearbeitet. Großer EU-Gipfel heute in Brüssel. Da geht es um das nächste EU-Budget. Rund 2 Billionen Euro stehen dabei zur Diskussion. Die Positionen der Mitgliedstaaten gehen noch weit auseinander. Trotzdem soll es bis Jahresende eine Einigung geben. Zweiter Punkt auf der Tagesordnung ist die Ukraine. Auch Präsident Zelensky ist wieder zum Gipfel eingeladen. Im Fall der vergifteten Gänsegeier, die im April im Kärntner Lesachtal tot aufgefunden wurden, gibt es laut WWF und BirdLife jetzt neue Erkenntnisse. Die Umweltschützer vermuten, dass Unbekannte mit dem Gift eigentlich Wölfe erwischen wollten. Drei der toten Geier hatten Rotwild im Magen und Rotwild zählt zur Hauptbeute von Wölfen. Wer das Gift ausgelegt hat, ist nach wie vor unklar. Duschen in Containern oder beim Fußball-Bundesligisten Rapid, das steht den Bewohnern von 140 Häusern in Wien-Penzing und Wien-Otterkring bevor. Sie haben von 25. Juni bis 29. Juni kein Warmwasser, weil die Fernwärmeleitung gewartet wird. Die Wien-Energie organisiert deswegen andere Duschmöglichkeiten, etwa bei Rapid, und verteilt auch Wertkarten für die Wiener Bäder.
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7: Eine Baustelle sorgt aktuell für leichte Verzögerungen, und zwar auf der Kasbachstraße zwischen Maurach und Jenbach. Aktuell dauert es hier 5 bis 10 Minuten länger in Fahrtrichtung Jenbach. Ansonsten aber keine gröberen Verzögerungen gemeldet. Wenn ihr noch was seht, Staus oder Blitzer, gerne melden unter 0512 20 80 85. Dankeschön und gute Weiterfahrt.
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6: Ich schätze, das wird heute bei Eiling wohl eine eher kurze Mittagspause, dass man dann früher rauskommt, ein bisschen Sonne genießen. Vielleicht habt ihr auch selber schon was mit dabei, wie die liebe Laura.
7: Ja, passend zu den Temperaturen heute eine richtig gute Salatbox mit ganz viel gemischten Salaten. Ich freue mich jetzt schon, wenn es dann losgeht.
6: Ja, Mahlzeit dir und euch allen und damit auch das mitgebrachte Essen im Gemeinschaftsraum so richtig schmeckt, garnieren wir euch das gleich noch beim Made in Austria mit einem super coolen, aber etwas anderen neuen Sommerhit von Pizzeria und Jaus. Dürft's nicht verpassen in 10 Minuten.

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0: Von Japan geht's jetzt zurück nach Österreich.
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0: Und bei seinen Songs, da lohnt sich's immer, ganz genau auf den Text zu horchen.
2: Ich brauche ein Clash-Kalz Bier und ein festes altes Lied und ich pack mich zusammen und mach mich dann auf den Weg zu dir. Hallo ihr Lieben, da ist der Paul Bezerra und das ist der Ref unserer neuen Single Clash-Kalz Bier. Ein frisch gezapftes Pils der Lebensfreude für jeden, der mit seinen Liebsten eine gute Zeit haben will.
0: Ja, wenn das kein Zeichen ist, jetzt am besten gleich den Kollegen noch schreiben. Geht schon. Heute am Abend, da setzen wir uns noch zusammen. Bezerra und Jaus jetzt bei Live-Radio mit ihrem brandneuen Sommersong.
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18: Kurz vor 12:30 am Donnerstag. Hier ist das Tirol-Wetter bei Live-Radio mit Laura Schön und heute geht das große Schwitzen los.
19: Ganz genau, wir starten rein in eine mehrtägige Hitzewelle. Heute schon bis zu 32 Grad, aktuell messen wir 29 Grad in Landeck, Breitenbach oder auch in Innsbruck. Dazu Sonne und Wolken im Mix. In der schwülen Luft bilden sich dann am Nachmittag, aber speziell im Südosten des Landes, auch noch einzelne Gewitter. Die kommenden Tage werden dann noch heißer, das zeigt uns die Live-Radio-Vorschau aufs Wochenende. Morgen Freitag bis zu 35 Grad sogar. Dazu wieder Sonnenschein vom Feinsten. Am Nachmittag ziehen aber auch wieder teils richtig kräftige Gewitter durch. Ganz ähnlich schaut dann auch der Samstag und der Sonntag aus.
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18: Und da sind offenbar Profis am Werk gewesen, Philipp Kranbacher.
4: Nachdem Einbrecher auch in Tirol Fahrräder im Wert von unglaublichen 800.000 Euro stehlen, steht in Innsbruck gestern ein 23-Jähriger vor Gericht. Der junge Mann aus Litauen dürfte dabei aber nur ein kleines Rädchen in einem großen System gewesen sein. Tirol-Reporter Andi Leich.
8: Die Einbrüche in zwei Sportgeschäfte in Tirol und Vorarlberg im Vorjahr sollen von Profis organisiert gewesen sein. Die suchen sich für ihre Einbrüche vor allem junge Männer, die dann als Fahrer zur Verfügung stehen müssen und die Hotels und Transporte auf ihren eigenen Namen buchen müssen. So ist das offenbar auch beim 23-jährigen Litauer der Fall gewesen. Für ihn setzt es 2 Jahre Haft.
4: Beim Gemeindeamt in Axams wird heuer keine Regenbogenfahne zu sehen sein. Bürgermeister Thomas Suitner, selbst homosexuell, hat im vergangenen Jahr durchaus viel Kritik einstecken müssen, weil er die Fahne im vergangenen Juni im Pride Month offiziell aufgehängt hat. Deshalb hat er die Entscheidung heuer seinem Vize Walter Mayer überlassen und der sagt, so eine Fahne habe an einem Amtsgebäude nichts zu suchen. Vor dem Landhaus in Innsbruck hängt die Regenbogenfahne heuer trotzdem. Und der Innsbrucker Hauptbahnhof hat österreichweit die zweitmeisten Zugfahrgäste. Nur in Wien gibt es laut aktuellem Ranking noch mehr. Der Verkehrsclub Österreich sucht aktuell zudem die schönsten Bahnhöfe Österreichs. Wer da einen der 129 Tiroler Bahnhöfe ganz vorne mit dabei haben will, die Abstimmung gibt es auf vcoe.at. 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
19: Einige Baustellen gibt es momentan im Land. Bei einer davon zwickt es aktuell ein bisschen und zwar in Osttirol auf der B100 Rautalstraße. Höhe ab Faltersbach dauert es aktuell in beiden Fahrtrichtungen bis zu 5 Minuten länger. Ansonsten aber läuft's. Eure Stars und Blitzer könnt ihr jederzeit gerne melden unter 0512 20 80 85. Dankeschön und gute Fahrt.
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0: 28 Grad hat es jetzt bitte schon bei uns vorm Studiofenster in Innsbruck. Live Radio at Work hier. Und für alle, die am Wochenende nicht in Schwitzen kommen wollen und sich auch keinen Sonnenbrand holen wollen, haben wir...
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0: Ein Nachwuchstalent in Hollywood macht da jetzt sogar Regielegende Steven Spielberg Konkurrenz. Michi Kleber.
2: Ein Anfang 20-Jähriger stellt aktuell Hollywood ordentlich auf den Kopf. Er hat nämlich mit einem Budget von nicht mal 10 Millionen Dollar bis jetzt 200 Millionen Dollar an den Kinokassen eingespielt. Der Teenager heißt Kane Parson, hat schon in der Schule Kurzfilme über die sogenannten Backrooms gedreht. Und diese Kurzfilme werden in Backrooms zum großen Kino-Horror-Trip.
3: Ich habe was gefunden. Im Laden.
4: Okay. Was haben Sie gefunden?
3: Einen Ort.
2: Kurz zur Handlung, ein Mann namens Clark entdeckt diese Backrooms, also eine andere Dimension voller gelber Räume und erlebt dort gemeinsam mit seiner Therapeutin ziemlich viel Ungewöhnliches. Mehr kann und will ich an dieser Stelle jetzt gar nicht verraten. Backrooms ist ein unfassbar fesselnder Film von einem jungen Regisseur, von dem wir noch einiges hören werden.
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2: Schönen Donnerstagmittag. Hier ist das Tirolwetter bei Live Radio und da wird das Deo heute im Dauereinsatz sein, Laura Schön. Ja, bei diesen Temperaturen auch kein Wunder. Von aktuell schon 29 Grad in Meierhofen und knapp 30 in Innsbruck oder auch in Haiming geht's rauf auf bis zu 32 Grad. Wir spüren also den Beginn der Hitzewelle. In Osttirol und an der Grenze zu Italien kann es dann am Nachmittag auch noch den ein oder anderen gewitzigen Schauer geben. Das Wochenende bringt dann Badewetter vom Feinsten mit, das zeigt uns die Live-Radio-Vorschau. Bei viel Sonne und heißen Temperaturen geht's in den nächsten Tagen ab ins Schwimmbad. Bei sehr heißen Temperaturen von bis zu 35 Grad morgen am Freitag, 33 am Samstag und 34 am Sonntag gilt's aber auch, den Himmel im Auge zu behalten. Stellenweise bilden sich an den Nachmittagen ordentliche Gewitter.
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2: 5:01.
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12: Mit Michael Scheder. Dass die Regierung kleinere Bezirksgerichte schließen will, hat in den letzten Tagen für teilweise viele Diskussionen gesorgt. Vor allem aus Tirol, Niederösterreich, der Steiermark und dem Burgenland ist der Widerstand groß. Justizministerin Anna Sporer kann die Aufregung heute nicht verstehen.
13: Sie müssen sich vorstellen, das sind Gerichte, wo ein Richter, eine Richterin tätig ist oder vielleicht noch eine halbe als beigeordnet ist, systemisiert ist, wie wir in der Organisationssprache der Gerichte sagen. Das bedeutet, wenn der Richter oder die Richterin krank ist, ist einmal niemand da, bis die Springerin oder der Springer kommt.
12: Man soll da die Kirche im Dorf lassen, es würden keine Richterstellen gekürzt, sondern nur Standorte aufgegeben. Das würde 3 Millionen Euro im Jahr einsparen. Österreich ist im internationalen Wettbewerbsranking der Schweizer Wirtschaftshochschule IMD weiter zurückgefallen. Im Vergleich zum Vorjahr geht es für uns 3 Plätze nach unten auf Rang 29 von 70 bewerteten Ländern. Das Land mit der besten Wettbewerbsfähigkeit ist heuer Singapur, gefolgt von Hongkong. Die Schweiz landet auf Rang 3. Nur jeder Zweite besteht in Österreich die Integrationsprüfung. Das Integrationsministerium nennt als Gründe unter anderem, dass Deutsch für viele eine große Herausforderung ist. Außerdem werden Deutschkurse immer wieder ohne Entschuldigung abgebrochen. Die Regierung plant deswegen strengere Regeln. Wer nicht mitmacht, könnte künftig mit Kürzungen bei Sozialleistungen oder mit Strafen rechnen. Noch zur Fußball-WM. In der Nacht hat Ghana Panama mit 1:0 geschlagen. Kolumbien gegen Usbekistan ist 3:1 ausgegangen. Am Abend und in der Nacht spielen dann Tschechien gegen Südafrika, die Schweiz gegen Bosnien-Herzegowina und Kanada gegen Katar.
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2: Wir schauen wieder zur Baustelle auf der B100 Rautalstraße. Höhe ab Faltersbach dauert es in beiden Fahrtrichtungen aktuell 5 bis 10 Minuten länger. Ansonsten geht es jetzt aber staufrei in Richtung Nachmittag. Wenn ihr noch was seht, Staus oder Blitzer, gerne an uns weitergeben unter 0512 20 80 85. Dankeschön und gute Weiterfahrt.
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2: Die Klimaanlage läuft da jetzt schon auf Anschlag bei euch hinterm Steuer. Umso lauter drehen wir jetzt das Radio. Gleich ein Remix mit dabei von Purple Disco Machine.
6: Für mich ist immer total wichtig, dass es irgendwie, dass es zu mir passt und ich aus dem Originalprodukt irgendwas machen kann.
2: Ja, Wonderful Life aus dem Jahr 2010 hat er ein bisschen aufgepeppt und das ist jetzt der Start in 4 Hits am Stück. Schönen Donnerstag.

0: Live-Radio at Work am Tag 1 dieser Hitzewelle. Bis zu 32 Grad heute noch, die nächsten Tage sogar noch wärmer. Wie geht's euch dabei?
1: Also ich finde es sehr fein, dass es heiß ist. Regen braucht man, die Hitze braucht man ab und zu.
2: Ja, nicht so gut, wenn man nicht viel unternehmen kann, wenn man einen Hund hat, wenn man nicht allein lassen kann.
3: Persönlich mag ich die Wärme gern.
4: Zu warm wird man eigentlich selten. Und schwitzen tue ich jetzt auch nicht mehr so mit dem E-Bike. Das ist ja das Feine.
5: Bei mir ist nie zu warm. Ich finde es einfach herrlich.
0: Einfach herrlich. Ja, so muss man es sehen, weil wenn wir es nicht herrlich finden, ist es leider genau gleich heiß. Wichtig jedenfalls, unbedingt genug trinken an Tagen wie diesen. Sonnencreme und der Kappel auf, wenn es in der prallen Sonne seid. Und außerdem auch wirklich ganz, ganz wichtig, der Körper braucht unbedingt an Tagen über 30 Grad ein Eis. Und so kommen wir dann hoffentlich alle gut durch diese heißen Tage. Bis in die neue Woche rein, immer über 30 Grad. Schaut gut auf euch und eure Kollegen. Live Radio at Work.

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1: 2:30 am Donnerstag.
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1: An der Innsbrucker Uni werden mehr Einheimische gefordert, Philipp Kranbacher.
10: Und zwar von der Liste Fritz, weil immer weniger Einheimische zu Hause studieren, könnte es am Arbeitsmarkt bald Probleme geben, sagt Parteichefin Andrea Haselwanter-Schneider heute Vormittag bei einem Pressetermin.
11: Wir brauchen auch Architekten im Land, wir brauchen auch Psychologinnen und Psychologen. Wir haben da eine regionale Unterversorgung zum Teil. Und aus diesem Grund ist es wichtig, da schon zu schauen, dass wir mit dem österreichischen Steuergeld auch österreichische Studierende und Österreicherinnen für den Arbeitsmarkt ausbilden.
10: Bildungslandesrätin Cornelia Hagele von der ÖVP hat zuletzt Studiengebühren vorgeschlagen, um das Problem in den Griff zu bekommen. Diese Idee wird abgelehnt, weil Studiengebühren nicht den gewünschten Effekt bringen würden, so die Liste Fritz. Wir bleiben an der Uni mit guten Nachrichten. Ein Forschungsteam der beiden Unis Innsbruck und Wien hat eine neue Fischart in Österreich entdeckt. Konkret eine neue Art Elritzen. Das sind kleine Schwarmfische, die besonders für Süßwasserökosysteme von großer wissenschaftlicher Bedeutung sind. Und schwerer Verkehrsunfall heute auf der B172 Walchseestraße. Ein 18-jähriger Autolenker kommt in der Früh zwischen Kösten und Walchsee auf die Gegenfahrbahn. Es kommt zu einem Frontalzusammenstoß mit einem LKW. Der Jugendliche muss verletzt ins Krankenhaus St. Johann geflogen werden. Der 56-jährige LKW-Fahrer bleibt unverletzt. 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
1: Mit Laura Schön. Drei Baustellen sorgen aktuell für leichte Verzögerungen. Einmal in Osttirol auf der B100 Rautalstraße. Höhe ab Faltersbach dauert es in beiden Richtungen 5 Minuten länger. Auf der B178 Loferer Straße gibt es eine Baustelle bei der Abzweigung zur Eibergstraße. Hier aktuell ebenfalls 5 Minuten mehr in Fahrtrichtung Elmau. Auf der Kasbachstraße zwischen Maurach und Jenbach dauert es ebenfalls 5 Minuten mehr in Fahrtrichtung Jenbach. Und noch weiter ins Außerfern, B179 Fernpaarstraße, staut sich ganz ein bisschen vor dem Grenztunnel Füssen. Die Ausreise nach Bayern dauert aktuell ebenfalls 5 Minuten länger. Wenn ihr sonst noch was seht, Staus oder Blitzer, gerne melden unter 0512 20 80 85. Danke und gute Fahrt.
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17: Schönen Nachmittag. Hier ist das Tirol weiter bei Live Radio mit Laura Schön. Und was soll man mehr sagen? Es ist heiß.
18: Ja, da wohl. Vielerorts haben wir die 30 Grad jetzt schon geknackt. Zum Beispiel in Innsbruck, Breitenbach oder auch in Landeck. Bei bis zu 32 Grad am Nachmittag schwitzen wir heute auch heiter fröhlich weiter. Aus der schwül-heißen Luft bilden sich dann am Nachmittag auch noch einzelne Gewitter, speziell in Osttirol oder auch an der Grenze zu Italien. Die Live Radio Wochenendvorschau zeigt, die Hitzewelle zieht noch weiter an. Morgen am Freitag werden sogar bis zu 35 Grad. Da könnt ihr euch eventuell am Berg oben ein bisschen abkühlen. Auf rund 2000 Metern Höhe hat es dabei um die 20 Grad. Achtung, aber am Nachmittag kann es teils auch kräftig gewittern, speziell wieder im Südosten des Landes. Ganz ähnlich geht es dann auch am Samstag und am Sonntag weiter.
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18: Es ist 2:05.
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20: Mit Michael Scheder. Das Bundeskriminalamt und die Nationalbank warnen heute vor sogenanntem Quishing. Dabei verschicken Betrüger QR-Codes statt Links, erklärt uns Daniela Summer.
21: In echt wirkenden Briefen werden QR-Codes draufgegeben und die Kunden scannen das in der Annahme, dass das wirklich von einem wirklichen Unternehmen oder von einer Bank ist. Und das führt dann auf eine sehr gut gefälschte Webseite. Und dort wird man dann eigentlich aufgefordert, seine Login-Daten bekannt zu geben, Passwort, Bankzugang, und dann wird quasi das Geld abgesaugt.
20: Besonders bei Nachrichten, in denen man aufgefordert wird, schnell zu handeln, sollten User vorsichtig sein und auch wichtig, die Internetadresse vor dem Öffnen prüfen. Wohnen ist heuer im ersten Quartal einmal mehr teurer geworden. Die Miete inklusive Betriebskosten ist im österreichweiten Schnitt bei 10,50 Euro pro Quadratmeter gelegen, heißt es von der Statistik Austria. Das waren um fast 5% mehr als vor einem Jahr. Die Monatsmiete für die Durchschnittswohnung kommt auf fast 700 Euro. Vor allem die Nettomieten sind teurer geworden, bei den Betriebskosten ist der Anstieg eher gering ausgefallen. Über 60 Tankstellen des insolventen Tankstellenbetreibers Stieglechner, die noch im Betrieb sind, sollen paketweise verkauft werden. Das berichten die oberösterreichischen Nachrichten. Demnach sollen mehr als 2/3 davon in den kommenden 2 Wochen den Besitzer wechseln. Die Käufer stehen bereits fest, noch wird aber nicht bekannt gegeben, wer sie sind. Die gute Nachricht kommt heute von den österreichischen Universitäten. Die haben im weltweiten QS-Uni-Ranking so stark zulegen können wie kein anderes europäisches Land. Beste Uni ist dabei die Uni Wien auf Rang 140, vor der TU Wien auf Platz 191. Insgesamt sind 6 österreichische Unis in den Top 500. Die beste Universität der Welt ist im Ranking einmal mehr das US-amerikanische MIT.
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18: Aktuell gibt es keine gröberen Verzögerungen, aber eine wichtige Info fürs Stadtgebiet von Innsbruck. Es gibt einen Ampelausfall, und zwar in Ruhm bei der großen Kreuzung beim Ruhmer Hof. Die IKB ist informiert und unterwegs, fahrt in diesem Bereich aber bitte besonders vorsichtig. Und von uns gibt es jetzt noch die neuesten Blitzer für Tirol. Die kommen wie immer direkt von euch. 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
22: Hallo, Günther, aufpassen, Radarkontrolle, und zwar Innsbruck.
18: Entschuldigung fürs Reinquatschen. Danke, Günther, für die Info. Wenn ihr auch was habt, Staus oder Blitzer, gerne melden. 0512 20 80 85. Dankeschön und gute Fahrt.
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18: Mit Lea Singer, und eine geniale Mischung, muss ich sagen, haben wir jetzt für euch. Rockig wird's mit Green Day. Die stehen bitte schon seit den 80er Jahren gemeinsam auf der Bühne. Erst letztes Jahr haben sie wieder ein Konzert von 90.000 Menschen gespielt. Wir haben sie gleich dabei mit Holiday von ihrem erfolgreichsten Album aus 2004. Dazu die Party-Hit-Garanten Black Eyed Peas mit Meet Me Halfway. Und auf gar keinen Fall fehlen bei so einem Wetter auf diese Legende.
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18: Und Baila Morena.
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1: Das aller Freitag unter dem Motto Summer Chill. Kulinarische Highlights und Live-Musik mitten im Dorfzentrum. Diesen Freitag von 18 bis 22 Uhr. 30-Jahr-Jubiläum Kunstraum Innsbruck in der Maria-Theresien-Straße. Ab 19 Uhr wird das im Innenhof mit Musik und der Eröffnung der Ausstellung Podshop Boys gefeiert. Infos unter tiroler-landesmuseen.at. Midsommer im IKEA in Innsbruck. Ebenfalls diesen Freitag könnt ihr im IKEA-Restaurant Blumenkränze basteln. Einfach vorbeikommen von 12 bis 19 Uhr. Die Teilnahme ist kostenlos. Diesen Samstag ist wieder Tag der Johanniter von 11 bis 17 Uhr mit dem großen Familienfest im Rapoldi-Park Innsbruck. Alle Infos unter johanniter.at/Termine. Der TT Wandercup, diesen Sonntag im Wandergebiet Rofan am Aachensee. Treffpunkt bei der Talstation Rofan-Seilbahn von 8.30 Uhr bis 10 Uhr und das Familienabschlussfest dann ab 12:30 am Air-Rofan-Vorplatz. Alle Infos unter wandercup.tt.com. Das erste Didi Constantini Gedenkturnier für U10-Kicker. Diesen Sonntag von 9 bis 18 Uhr am Sportplatz Patsch. Alle Einnahmen kommen einem wohltätigen Zweck zugute. Und der Wirbelwind-Wandertag Wildschönau mit einer Erlebniswanderung für die ganze Familie am Samstag, 4. Juli. Treffpunkt beim Bergbauernmuseum Zbach ab 9 Uhr. Und direkt im Anschluss gibt es dann die Live-Radio-Sommertour im Freibad. Mehr Infos dazu auf wildschönau.com.
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13: 3:05 im Studio ist Philipp Kranbacher. Mordversuch in Wattens. Gestern Vormittag ruft eine 37-jährige Frau nach einem heftigen Streit mit ihrem Lebensgefährten die Polizei. Vor Ort zeigt sich, dass die Frau eine Stichverletzung am Oberkörper hat. Offenbar soll der Lebensgefährte mit einem Messer auf sie losgegangen sein. Die Frau wird schwer verletzt in die Innsbrucker Klinik eingeliefert. Beide sollen vor Ort beeinträchtigt gewirkt haben, heißt es heute von der Polizei. Jetzt laufen weitere Ermittlungen durch das Tiroler Landeskriminalamt. Nachdem in Osttirol und auch in Kärnten in den letzten Wochen gleich 6 tote Gänsegeier gefunden worden sind, gibt es jetzt den Verdacht, dass diese vergiftet worden sind und das mit Giftködern, mit denen offenbar Wölfe getötet werden sollten. In den Mägen der Geier sind Reste von Rotwildfleisch gefunden worden. Vergiftetes Rotwildfleisch gilt seit jeher als verbotener, aber oft verwendeter Giftköder gegen Wölfe. Und in Brixlek hilft das Know-how von 3 HTL-Schülern mit, die Radwege von morgen zu planen. Die 3 Schüler haben im Rahmen ihrer Diplomarbeit eine besondere Radzählstelle entwickelt, die heute eröffnet worden ist. Solche Zählstellen helfen mit festzustellen, wo wie viele Radfahrer unterwegs sind. Das sind dann wichtige Daten zum Planen neuer Radwege. 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
14: Mit Laura Schön und einem kleinen Staupunkt aktuell, und zwar auf der Mötzer Landestraße am Weg von Obermirming nach Mötz runter. Aktuell leichte Überlastung und ein Plus von 5 bis 10 Minuten. Ansonsten gibt's jetzt aber freie Fahrt. Wenn ihr noch was sehen solltet, Staus oder Blitzer, gerne melden unter 0512 20 80 85. Dankeschön und gute Fahrt.
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18: Feinen Nachmittag, hier ist das Tirolwetter bei Live Radio mit Laura Schön. Die Klimaanlage läuft heute auf Hochtouren. Bei 30 Grad in Lienz, 31 in Innsbruck und jetzt 32 Grad in Haiming ist das aber auch kein Wunder. Über Osttirol mischen jetzt schon ein paar kleinere Regenwolken mit. In den nächsten Stunden kann es da auch dann noch blitzen und donnern. Die Live Radio Wochenendforscher zeigt, die Hitzewelle erreicht morgen wohl dann ihren Höhepunkt. Es geht rauf auf bis zu 35 Grad. Da gibt es dann auch teils wieder richtig kräftige Gewitter. Am Wochenende zum astronomischen Sommerbeginn, am Samstag dann 33 Grad möglich. Dazu aber auch wieder häufiger Blitz und Donner.
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20: Schönen Donnerstag, es ist 5:05.
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22: Mit Michael Scheder. Die Wohnkosten in Österreich steigen weiter. Das zeigt eine Erhebung der Statistik Austria heute. Im Schnitt 10,50 Euro pro Quadratmeter zahlt man für eine Mietwohnung derzeit. Das sind knapp 5% mehr als vor einem Jahr. Einen großen Unterschied macht es auch, wo man in Österreich wohnt, sagt Maria Hirzinger von ImmoScout24.
23: In St. Pölten kostet die durchschnittlich angebotene Mietwohnung pro Quadratmeter 13,35 Euro und damit ist es eigentlich um mehr als 10 Euro günstiger, wie zum Beispiel die durchschnittliche Wohnung in Innsbruck kostet.
22: Etwas angezogen haben von Jänner bis April die Mieten in Graz und Klagenfurt. Ein Dachbrand in Wien-Brigittenau hat in der Nacht einen Großeinsatz der Berufsfeuerwehr ausgelöst. 85 Menschen, darunter auch zahlreiche Kinder, sind aus dem Gebäude, das derzeit saniert wird, evakuiert worden. Sie sind in einer nahegelegenen Rettungsstation versorgt worden. Rund 100 Feuerwehrleute waren im Einsatz. Pro Kopf essen die Österreicherinnen und Österreicher im Durchschnitt jedes Jahr rund 14 Kilo Geflügelfleisch, darunter 11 Kilo Huhn. Die Tendenz ist steigend, wie Prognosen zeigen. Weltweit sei in den nächsten 10 Jahren ein Anstieg um fast ein Viertel zu erwarten, heißt es heute von der Landwirtschaftskammer Oberösterreich. Um den Bedarf in Österreich decken zu können, sollen rund 150 neue Mastbetriebe entstehen, ein Drittel davon in der biologischen Produktion. Das Rahmenabkommen zwischen den USA und dem Iran tritt laut dem Vermittlerstaat Pakistan mit sofortiger Wirkung in Kraft. Teheran wird demnach die Straße von Hormuz unverzüglich wieder öffnen und die USA würden die Seeblockade iranischer Häfen aufheben. US-Präsident Donald Trump und der iranische Präsident Masoud Pezeshkian haben die Vereinbarung zuvor unterschrieben.
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18: Zwei Baustellen sorgen aktuell für kleinere Verzögerungen. Zum einen auf der B178 Loferer Straße, direkt bei der Abzweigung zur Eibergstraße, dauert es in Fahrtrichtung Schäffau 5 bis 10 Minuten länger. Und in Osttirol B100 Rautalstraße, hier gibt es eine Baustellehöhe ab Faltersbach. In beiden Fahrtrichtungen hier ein Plus von 5 Minuten aktuell. Ansonsten geht es aber staufrei durch. Wenn ihr noch was seht, Staus oder Blitzer, gerne melden unter 0512 20 80 85. Dankeschön und gute Fahrt.
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20: Sehr unterhaltsam, was gerade aus Osttirol durchs Internet geht, und zwar viral. Und das da ist weder Influencer noch Popstar. Lustige Geschichte. Gleich in 5 Minuten hier bei Kaufis Rush Hour. 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
25: Oh boy.

0: Ein Diakon aus Lienz begeistert Millionen Menschen momentan im Internet mit einem ganz besonderen Tipp.
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0: Diakon Michael Bruck aus Lienz wird zum Internet-Hit. Bei einer Trauung hat er nämlich einem Brautpaar einen einfachen und humorvollen Beziehungstipp mitgegeben. Und zwar:
2: Zusammenhalten, durchhalten und auch manchmal das Maul halten.
0: Zusammenhalten, durchhalten, manchmal das Maul halten. Ja, Hochzeitsfotograf hat die Szene gefilmt. Das Video wurde schon 1,5 Millionen Mal angeschaut. Unglaublich. Und der Diakon hat in einem Satz geschafft, wofür manche Paartherapeuten ganze Bücher schreiben. Bringt's halt auf den Punkt, oder? Satz funktioniert übrigens in beide Richtungen, also bei Männern und auch bei Frauen. 1,5 Millionen Aufrufe für einen Ehetipp. Da staunt heute so manch ein Influencer. Manche suchen jahrelang nach dem Geheimnis einer glücklichen Ehe. In Osttirol läuft es anders. In Osttirol, da dauert die Erklärung 3 Sekunden.

0: Live-Radio am Donnerstag, der 18. Juni. Heute ist nicht irgendein Tag. Heute ist der Geh-Angeln-Tag. Sehr schön. Ein Feiertag für alle, die stundenlang auf einen Fisch warten können und es trotzdem als Entspannung bezeichnen. Der Geh-Angeln-Tag. Und deswegen suchen wir heute Songs mit Fischbezug.
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0: Ihr entscheidet wie immer, welchen Song ich euch dann um 18 Uhr spielen darf. Ihr seid die Musikchefs. Entweder der berühmteste Fisch-Song aller Zeiten, wobei es eher die berühmteste Fischfrage aller Zeiten.
2: How much is the fish?
0: Wie viel kostet der Fisch? Ist ja, Achtung Wortwitz, eine Fangfrage? Hä? Fangen, Fische? Okay. Oder eine Band, die den Fisch gleich im Namen hat. Limey Fisher, Love Changes Everything. Jetzt mitvoten, liveradio.tirol/kaufisrushhour. Welcher Song geht euch heute um 18 Uhr ins Netz? Bin schon gespannt.

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16: 5:30 im Studio ist Philipp Kranbacher. Schönen Nachmittag. Das Land Tirol plant jetzt eine umfassende Verkehrsstromanalyse an den Grenzübergängen zu Bayern. Neben GPS-Daten aus Bayern soll es in den Jahren 2026 und 2027 auch persönliche Befragungen direkt vor Ort geben. Etwa wo genau die Autofahrer herkommen, wo sie hinwollen und wie voll besetzt die jeweiligen Autos sind. Mit diesen Daten will man für künftige Dosiermaßnahmen besser gerüstet sein. Nach dem Einbrecher auch in Tirol Fahrräder im Wert von unglaublichen 800.000 Euro stehlen, steht in Innsbruck gestern ein 23-Jähriger vor Gericht. Der junge Mann aus Litauen dürfte dabei aber nur ein kleines Rädchen in einem großen System gewesen sein. Tirol-Reporter Andi Leich.
17: Die Einbrüche in zwei Sportgeschäfte in Tirol und Vorarlberg im Vorjahr sollen von Profis organisiert gewesen sein. Die suchen sich für ihre Einbrüche vor allem junge Männer, die dann als Fahrer zur Verfügung stehen müssen und die Hotels und Transporte auf ihren eigenen Namen buchen müssen. So ist das offenbar auch beim 23-jährigen Litauer der Fall gewesen. Für ihn setzt es 2 Jahre Haft.
16: Und die Uni Innsbruck schafft es ins Ranking der besten Unis der Welt auf Rang 333 und damit um 17 Plätze besser als im Vorjahr. Die beste Uni Österreichs in diesem weltweiten Ranking ist die Uni Wien auf Rang 140. Ganz an der Spitze stehen Unis aus den USA und aus England. 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
18: Das finde ich spannend. Wie war das Autofahrer an der Grenze befragen, wo sie herkommen und was sie gemacht haben?
16: Wo ihr Reiseziel ist.
18: Viel Spaß an der Grenze, Kufstein, Kieferswelden. Ja, jeder Zweite. Aber beim Rossmann, da ist billiger, 2 Kauf.
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2: Mit Laura Schön. Und wir schauen gleich ins Unterland. Da sind anscheinend einige am Weg zum Badesee. Auf der B172 Walchseestraße bei der Baustelle zwischen Durchholzen und dem Walchsee gibt es dadurch Überlastung und bis zu einer halben Stunde mehr in Fahrtrichtung See. Und in Osttirol B100 Rautalstraße gibt es eine Baustelle Höhe ab Faltersbach. Hier dauert es in beiden Fahrtrichtungen aktuell bis zu 5 Minuten länger. Ansonsten aber läuft's. Wenn ihr noch was habt, Staus oder Blitzer, gerne melden unter 0512 20 80 85. Dankeschön und gute Weiterfahrt.
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0: Live-Radio am Donnerstagnachmittag. Am Samstag wird die Sita im Völs wieder zum großen Fußballplatz. Beim Torjägercup Tirol treten Nachwuchskicker der U8, U9 und U10-Mannschaften im Torwandschießen gegeneinander an. Für die Siegerteams geht es dabei nicht nur um Ruhm und Ehre, sondern um 1.000 Euro für die Vereinskasse. Gern vorbeischauen, anfeuern, 12 Uhr geht's los. Ich habe mich mal umgehört unter den jungen Fußballerinnen und Fußballern in Tirol und auch bei ihren Trainern. Wer ist denn eigentlich euer großes Fußballidol?
1: Nikolaus Seiwald, weil ich mit Vorname Seiwald war's.
0: Ah, weil ihr verwandt seid quasi ein bisschen.
1: Ja.
0: Wer ist dein Lieblingsspieler und warum ist er so cool?
2: Kylian Mbappé, weil er so schnell ist.
3: Uli Fee, weil er so cool ist. Wir sind die
0: Coolsten. Wer ist denn dein Lieblingsfußballspieler und warum ist er so cool?
4: Neymar.
0: Weil er so cool ausschaut oder warum?
4: Ja.
0: Und auch so tolle Frisur hat?
4: Ja.
0: Und wer ist dein Lieblingsfußballer und warum?
5: Boah, das ist so schwierig. Es gibt so viele gute Fußballer zur Zeit. Aber der Beste und der Schnellste ist, glaube ich, nur der Dembélé. Der hat es einfach technisch zur Zeit gut drauf.
0: Darfst du gerne mal selber treffen?
5: Auch, ja.
0: Trainieren mit ihm oder ratschen?
5: Ah, trainieren, das ist, glaube ich, nichts für mich mit ihm.
0: Bier trinken?
5: Ja, Bier trinken ist eh da was für mich. Ja. Das ist besser, glaube ich. Ja.
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0: In manchen Ländern kriegen wir im Urlaub wieder deutlich mehr für 100 Euro als bei uns in Österreich.
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0: Neue Statistik dieser Tage rausgekommen. Der sogenannte Urlaubseuro, der zeigt uns ja jedes Jahr, wo das Geld im Urlaub besonders weit reicht. Neue Auswertung ist da. Die Kaufkraft ist in einigen beliebten Urlaubsländern deutlich höher als bei uns in Österreich. Besonders weit kommt man heuer mit dem Geld, zum Beispiel in der Türkei. In Ungarn, Bulgarien natürlich, Kroatien ist mit dabei, Italien, Spanien, aber auch Portugal. Da kriegt man etwas mehr für 100 Euro als bei uns. Die größte Herausforderung ist da wieder heimkommen und sich an die österreichischen Preise dann gewöhnen nach dem Urlaub. Wer sein Geld übrigens gern los wird, ab in die Schweiz. Da kriegen wir natürlich am wenigsten für die 100 Euro. In der Schweiz ist es meistens so, da isst du ein Eis und wirst daheim schon gepfändet. 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

0: Tor oder kein Tor? Beweise deinen Torriecher oder besser dein Torwaschel. Du hörst den Kommentar einer Fußballszene. Doch wie geht sie aus? Tor oder kein Tor? 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
10: Hier ist das Tirolwetter bei Live-Radio mit Laura Schön. Einen feinen Donnerstagnachmittag. Heute ist viel Trinken angesagt. Die Hitzewelle zeigt uns schon mal ordentlich, was sie kann. Aktuell messen wir heiße 32 Grad in Innsbruck-Landeck oder auch in Zierl zum Beispiel. Dazu einen freundlichen Sonne-Wolken-Mix in Nordtirol. Über Osttirol gibt es auch ein paar kleinere Regenschauer jetzt. In den nächsten Stunden entwickeln sich hier aus der schwülheißen Luft dann auch noch Gewitter. Die Live-Radio Vorschau aufs Wochenende. Aufgrund der schwülwarmen Luft bleiben Gewitter auch in den kommenden Tagen ein Thema. Bei bis zu 35 Grad morgen am Freitag, 33 am Samstag und 34 Grad am Sonntag bilden sich an den Nachmittagen jeweils lokale Gewitter, die teilweise auch richtig kräftig ausfallen können. Abseits davon geht's mit richtig viel Sonne weiter.
11: Finde den Ratschlag, viel trinken schön.
10: Gell? Ja. Egal was.
11: Was meinst du damit?
10: Ja, Wasser natürlich, hallo.
11: Gehen auch Eiswürfel in die Pina Colada?
10: Unbedingt.
11: Theoretisch schon.
10: Ja. Umso mehr, umso besser.
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11: 5 vor 4.
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14: Mit Michael Scheder. Das Leben digitaler und so einfacher machen, etwa bei Behördengängen. Das hat sich die Regierung zur Aufgabe gemacht. Funktionieren soll das mit der ID Austria, die mittlerweile rund 6 Millionen Mal ausgestellt worden ist. Ab sofort sollen auch mobile Vollmachten ausgestellt werden. So kann man digitale Services in Vertretung einer anderen Person nutzen. Digitalisierungsstaatssekretär Alexander Pröll erklärt wie.
15: Meine Oma, 80 Jahre alt, braucht Medikamente mittels der ID Austria und braucht Hilfe, diese zu bekommen, weil sie einfach digital nicht so firm ist, dass sie sich perfekt mit der ID Austria auskennt. Und man kann in ihrer Vertretung mittels der ID Austria in ihrem Namen am Arztbesucher E-Rezepte anzeigen lassen. Man kann Rechnungen einreichen und Arztkontakte einsehen als Familienmitglied, wenn die Vollmacht gegeben wurde zum Beispiel.
14: Außerdem soll die ID Austria auch neue Funktionen bekommen. Ab Ende Juli gibt es etwa den digitalen Assistenten IDA. Der KI-Chatbot soll User bei Behördenwegen helfen. Eine 37-Jährige soll gestern im Tiroler Wattens im Bezirk Innsbruck-Land von ihrem 47-jährigen Lebensgefährten mit einem Messer schwer verletzt worden sein. Laut Polizei konnte die Frau selbst Hilfe rufen. Als die Beamten in der Wohnung waren, haben sie sie mit Stichverletzung am Oberkörper aufgefunden. Sie ist dann ins Krankenhaus gebracht worden. Ihr Lebensgefährte wurde noch an Ort und Stelle festgenommen. Das Landeskriminalamt Tirol ermittelt wegen Mordversuchs. Nach der Unterzeichnung eines vorläufigen Friedensabkommens zwischen den USA und dem Iran haben heute die ersten Öltanker die Straße von Hormuz passiert. Die Vereinbarung wurde ja gestern unterzeichnet und schreibt die sofortige Öffnung der Straße und die Aufhebung der US-Blockade iranischer Häfen vor. Um 18 Uhr geht es bei der Fußball-WM weiter, dann spielt Tschechien gegen Südafrika. Um 21 Uhr ist dann Anpfiff bei Schweiz gegen Bosnien-Herzegowina und in der Nacht spielen dann noch Kanada gegen Katar und Mexiko gegen Südkorea.
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10: Nach wie vor ein paar Minuten länger dauert es auf der B100 Rautalstraße bei der Baustelle Höhe ab Faltersbach in beiden Fahrtrichtungen noch ein Plus von 5 Minuten. Ansonsten aber läuft's, wenn ihr noch was entdecken solltet. Staus oder Blitzer gerne an uns weitergeben unter 0512 20 80 85. Dankeschön und gute Fahrt.
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11: Hast du jetzt ernsthaft bei der Telefonnummer überlegt?
10: Ich habe mir jetzt irgendwie einen Schmunzler verdrücken müssen. Ich weiß auch nicht warum. Und dann habe ich kurz gestoppt.
11: Keine Ahnung.
10: Also wenn ich die noch nicht kenne, dann ja.
11: Was bringt es zum Lachen? Vielleicht diese Meldung. In Tirol gibt es jetzt einen guten Grund mehr für einen Spaziergang.
10: Und zwar?
11: Welcher Grund das ist, hört sie gleich in 5 Minuten.

0: Das ist fast die schönste Medizin der Welt und sie ist auch noch dazu völlig gratis.
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0: Neue Meldung aus der Medizinwelt. Vogelgezwitscher macht glücklich und entspannt. Schon ein Spaziergang von 30 Minuten im Grünen kann Stress reduzieren, den Blutdruck senken und sogar die Stimmung verbessern. Das haben jetzt Forscher festgestellt und möglichst viele verschiedene Vogelarten, also das Gezwitscher davon, machen Menschen ähnlich glücklich wie eine Gehaltserhöhung, steht hier. Naja, weiß ich nicht, aber probieren wir es halt einmal aus, oder? Endlich wissen wir, die Vögel zwitschern nicht nur schön, sie sind auch quasi kostenlose Therapeuten. Also heute nochmal zum Feierabend ab ins Freie, den Vögelchen zuhören und dann ist es schon soweit, das Stresshormon sinkt. Mal außer die Taube trifft wieder mal das frisch gewaschene Auto, dann nicht.

0: Das ist Live-Radio heute am Donnerstag, der 18. Juni. Heute ist der Geh-Angeln-Tag. Und ihr entscheidet heute zur Feier des Tages, welcher Song um 18 Uhr den großen Fang macht.
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0: Entweder spiele ich euch den Kult-Hit mit der Frage aller Fragen. Scooter, how much is the fish? Wollt ihr das hören heute zum Nachhausefahren? Oder doch was Ruhigeres? Der Song von Simon Climie und Rob Fisher. Wir haben den Fischer im Namen, im Bandnamen Climie Fisher. Love changes everything. Jetzt mitvoten liveradio.tirol/kaufis-rushhour. Welcher Song schwimmt heute vorne zu euren Gunsten? Momentan 50-50 genau, also ihr könntet es jetzt schon entscheiden.
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0: 5 vor halb 5, hier ist das Tirolwetter bei Live-Radio mit Laura Schön. Alle, die jetzt langsam in den Feierabend starten, zieht sicher auch noch kurz ins kühle Nass. Bei 31 Grad in Ötzkramsach oder auch in Innsbruck zum Beispiel ist das absolut kein Wunder. In Nordtirol gibt es dazu auch noch viel Sonnenschein und nur ein paar harmlose Quellwolken. In Osttirol mischen jetzt stellenweise auch ein paar gewitterige Schauer mit. In den kommenden Tagen geht es dann sogar noch weiter rauf bei den Temperaturen, die Live-Radio-Vorschau aufs Wochenende zeigt. Morgen Freitag bis zu 35 Grad, dazu auch wieder Sonnenschein vom Feinsten. Am Nachmittag ziehen dann aber auch wieder teils richtig kräftige Gewitter durch. Ganz ähnlich schaut dann auch der Samstag und der Sonntag aus.
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22: Mit Philipp Kranbacher. Mehr Einheimische an der Innsbrucker Uni. Das fordert heute die Liste Fritz bei einem Pressetermin. Der Vorschlag der ÖVP, das Ganze über Studiengebühren zu regeln, sei der falsche Ansatz, sagt Parteichefin Andrea Haselwanter-Schneider.
23: Die haben keinen Lenkungseffekt, weil 363 Euro wird viele nicht abschrecken, zum Studieren nach Innsbruck zu kommen.
22: Die Liste Fritz fordert quasi einen Numerus Clausus für deutsche Studierende in Innsbruck. Von den NEOS heißt es vor kurzem per Aussendung dazu, das soll europarechtlich bedenklich und reiner Populismus. Schwerer Verkehrsunfall heute auf der B172 Walchseestraße. Ein 18-jähriger Autolenker kommt in der Früh zwischen Kössen und Walchsee auf die Gegenfahrbahn. Es kommt zu einem Frontalzusammenstoß mit einem LKW. Der Jugendliche muss verletzt ins Krankenhaus St. Johann geflogen werden. Der 56-jährige LKW-Lenker bleibt unverletzt. Und der Innsbrucker Hauptbahnhof hat österreichweit die zweitmeisten Zugfahrgäste. Nur in Wien gibt es laut aktuellem Ranking noch mehr. Der Verkehrsclub Österreich sucht aktuell zudem die schönsten Bahnhöfe Österreichs. Wer da einen der 129 Tiroler Bahnhöfe ganz vorne mit dabei haben will, die Abstimmung gibt es auf vcoe.at. 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
24: Ich muss noch schnell voten für meinen Lieblingsbahnhof. Innsbruck-Hötting. Der bei uns ist schon schön, oder?
0: Laura, ja, nein, der kann wirklich was, ja?
24: Sogar ein Häuschen, da sind Blumen drauf.
0: Oh, sehr schön. Habe ich noch nie gesehen. Ja.
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0: Aber jetzt schauen wir mal wieder zu den Straßen und zwar auf die B178 Loferer Straße. Bei der Baustelle, bei der Abzweigung zur Eibergstraße dauert es aktuell 5 bis 10 Minuten länger in Fahrtrichtung Schäffau. Und schön langsam geht's los im Feierabendverkehr. Den spüren wir jetzt in den Stadtgebieten bzw. den Zentren von Innsbruck, Hall und Wörgl. An den üblichen Staupunkten sind es aktuell bis zu 5 Minuten mehr. Wenn ihr sonst noch was seht, Staus oder Blitzer, gerne an uns weitergeben unter 0512 20 80 85.
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24: Das schockiert mich jetzt. Du kennst den Bahnhof Innsbruck-Hötting nicht? Du wohnst Luftlinie, 150
0: Natürlich
24: Meter
0: entfernt. Natürlich kenne ich ihn, aber ich weiß jetzt nicht, dass da ein Häusl gibt mit Blumen drauf. Ich bin nicht 2 Meter groß, so wie du.
24: Morgen mitfahren mit dem Zug hierher? Zum Innsbrucker Hauptbahnhof.
0: Ich habe morgen frei, also nein, danke.
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1: Schönen Nachmittag an den Gerd aus Brixlek. Servus.
2: Hallo Kaufi.
1: Aus welchem Song hörst du was Lustiges raus, was nicht so gemeint ist?
2: Bei Simple Life von Leonie.
1: Oh, schöner Song, klingt so, kennen wir alle. Yes, und wo ist da deine deutsche Stelle?
2: Bei 1 Minute 36 höre ich Pickles.
1: Pickles? Sammelst du denn die Panini Pickles?
2: Nein.
1: Nein, zu treu. Ja, ja. So, genau. Pickles, dann hören wir es uns mal kurz an. 1, 6, 36. Ja, eindeutig, die Pickles. Pickles. Die Leonie sammelt wenigstens die Pickles. Danke dir, Gerd. Liebe Grüße nach Brixlek.
2: Danke, Kaufi. Ciao.
1: Und wenn ihr auch lustige Sachen raushört aus Songs, gebt Bescheid, liveradio.tirol. Denn auch am Montag nach dem Wochenende heißt es wieder um kurz nach 4:30.
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0: Erdbeben nicht nur gestern Abend in Telfs, sondern auch während dem Spiel von Norwegen bei der WM.
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0: Kein Scherz, wirklich so passiert. Die Haaland-Tore lösen in Norwegen ein Erdbeben aus. Norwegen hat ja sein erstes WM-Spiel gegen den Irak mit 4:1 gewonnen. Und als Stürmerstar Erling Haaland getroffen hat, haben die Fans bei Public Viewings und in den Stadien so ausgelassen gejubelt, dass es in Bergen in Nordnorwegen tatsächlich seismologisch messbare Erschütterungen gegeben hat. Also tatsächlich haben die Tore von Erling Haaland Erdbeben ausgelöst in Norwegen. Es ist verrückt, oder? Andere schießen Tore. Haaland verschiebt Kontinentalplatten. Es ist lustig. In Norwegen misst man also Tore inzwischen offenbar auf der Richterskala. Es ist so kurios. Wobei, jetzt schießt es mir eigentlich. Blöde Frage, aber hat eigentlich beim Erdbeben in Telfs gestern Abend bei der WM die Türkei gespielt?

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4: Schönen Donnerstag, hier ist das Tirolwetter bei Live-Radio mit Laura Schön. Draußen wird heute um die Wette geschwitzt. In Innsbruck, Breitenbach oder auch in Landeck zum Beispiel messen wir immer noch heiße 31 Grad. Überm Lienzer Becken sind jetzt aber auch einzelne gewitterige Schauer mit dabei. Das Wochenende bringt dann Badewetter vom Feinsten, das zeigt uns die Live-Radio-Vorschau. Viel Sonne und heiße Temperaturen, da heißt's ab ins Schwimmbad in den nächsten Tagen. Bei bis zu 35 Grad morgen am Freitag, 33 am Samstag und bis zu 34 Grad am Sonntag. Gilt's aber auch, den Himmel im Auge zu behalten. Stellenweise bilden sich an den Nachmittagen dann ordentliche Gewitter.
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6: Schönen Donnerstagnachmittag, 5 vor 5.
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8: Mit Michael Scheder. Mit bis zu 35 Grad erwartet uns morgen der wärmste Tag des Jahres. Und dieser trifft vor allem jene hart, die kein Zuhause haben. Die extreme Hitze ist für obdachlose und armutsbetroffene Menschen genauso gefährlich wie die Kälte im Winter. Die Caritas greift genau diesen Menschen auch heuer wieder mit ihren Klimaoasen unter die Arme. Caritas-Direktor Klaus Schwertner.
9: Dort haben wir ein Angebot, wo Menschen, die obdachlos sind, die armutsbetroffen sind, teilweise in sehr schlecht isolierten Wohnungen leben und der Hitze quasi nicht entfliehen können, dass die in die Klimaoasen kommen können, dort entsprechend Betreuung durch die Freiwilligen erhalten, kühle Getränke, auch Kleinigkeiten zu essen, sich aufhalten können.
8: Zusätzlich sind auch Streetwork-Teams im Einsatz und verteilen Wasser, Sonnencreme und Schlafsäcke. Aber auch jeder und jede von uns kann mithelfen, indem man spendet in Form eines 50-Euro-Hitzepakets. Die Bürgerservice-App ID Austria kann jetzt mehr. Ab sofort unterstützt die App die mobile Nutzung von Vollmachten. Nutzerinnen und Nutzer können sich damit mobil in Vertretung einer anderen Person bei digitalen Services anmelden. Auch die digitale Ausweisplattform e-Ausweise ist mit dem neuesten Update jetzt direkt vom Startbildschirm erreichbar. Ab Ende Juli steht zudem mit IDA ein KI-basierter Chatbot zur Verfügung. Das Friedensabkommen zwischen den USA und dem Iran gilt. Sowohl US-Präsident Trump als auch der iranische Staatschef Pezeshkian haben das Rahmenabkommen für ein Ende des Krieges zwischen den beiden Ländern unterschrieben. Damit soll der Iran die Straße von Hormuz wieder öffnen und die USA ihre Seeblockade iranischer Häfen beenden. Um 1 Euro kann man in einigen Urlaubsländern mehr kaufen als in Österreich. Das gilt heuer insbesondere für Portugal und Spanien, wie die jährliche Auswertung der Bank Austria zum Urlaubseuro zeigt. Auch in Bulgarien bekommt man rund 70% mehr für sein Geld, in Rumänien und Tschechien rund 40%. Teurer als daheim wird es dagegen vor allem in der Schweiz und im Fußball-WM-Austragungsland USA.
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4: Wir schauen ins Außerfern auf die BR-179 Fernpassstraße. Es gibt Blockabfertigung vor dem Grenztunnel Füssen. Die Ausreise nach Deutschland dauert aktuell bis zu 10 Minuten länger. Und den Feierabendverkehr spüren wir aktuell in den Stadtgebieten von Innsbruck und Hall. An den üblichen Staupunkten sind es jeweils 5 bis 10 Minuten mehr. Wenn ihr sonst noch was entdeckt, Staus oder Blitzer, gerne weitergeben unter 0512 20 80 85.
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6: Gleich 17 Uhr an diesem Hitze-Donnerstag. Inzwischen haben wir ja den Peak schon erreicht. Wo war heute Tirols Hitze-Hotspot, Frau Schön? Wo waren wir ganz besonders weit oben?
4: War Meierhofen und Breitenbach waren ganz vorn mit dabei, mit ein bisschen über 32 Grad.
6: Bravo, bravo, bravo, bravo. Ich mag es gerne. Also ich war heute Nachmittag eine Runde spazieren vor der Sendung. Lieb's auch. Und ich mag es einfach. Wenn es so ein bisschen heiß ist.
4: Sommerfeeling.
6: Mir ist die Hitze, Schweiß egal.

0: Kurz nach 17 Uhr, hier ist Live-Radio und Tirol ist am Weg nach Hause und offenbar auch im Hintergrund zu hören, die Veronika aus Nervis fährt gerade heim. Deswegen eine Frage an dich, liebe Veronika. Schatzi, wie war dein Tag und wo fährst du gerade so hin?
1: Mein Tag war bis jetzt voller Ereignisse eigentlich. Vormittag schon zu Hause, einiges erledigt, dann ist die Tochter heimgekommen mit Mittagessen, dann kurz gerastet und dann sind wir zum Tennistraining und jetzt fahren wir vom Tennistraining heim und fahren irgendwo zur Eiskauf.
0: Oh, gibt's noch kurz Eis bei den Temperaturen heute, gell?
1: Genau.
0: Darf man schon.

0: kein Eis gönnen und daheim nachher einen Kaffee.
1: Na, ein Eiskaffee.
0: Genau, wird auch cool, wenn ich leer bin.
1: Ist auch was Gutes, gell? Affogato.
2: Super.
0: Du,
1: dann wünsche ich euch ein schönes Eischlecken. Danke, dass wir ein bisschen geplaudert haben heute. Kommt gut wieder nach Navis rein. Und wenn er mal wieder Fahrt ist, gell, dann jederzeit beim Anrufen, weil du weißt, er ist immer für dich da.
0: Der Kaufi, das ist klar.
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0: Donnerstag, der 18. Juni. Heute ist der Geh-Angeln-Tag. Angeln, das perfekte Hobby für alle, die Entspannung suchen, aber trotzdem nicht aufs Töten verzichten wollen. Und ihr entscheidet jetzt, welcher Song um 18 Uhr den großen Fang landet hier bei
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0: Entweder der Party-Klassiker, der nach Fisch riecht. How much is the fish? Oder der 80er Hit mit einer Band mit passendem Namen. Limey Fisher und Love Changes. Was darf's denn sein? Jetzt mitvoten. liveradio.tirol/Kaufis Rush Hour. Momentan Scooter vorne mit 66%. Aber da kann sich alles noch ändern. 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
19: 5:05, hier ist das Tirol-Wetter bei Live-Radio mit Laura Schön. Viele von euch schmeißen jetzt am Abend sicher den Grill an, der heizt uns dann aber nochmals extra ein. Es ist nach wie vor richtig heiß bei immer noch 31 Grad in Innsbruck-Roppen oder auch in Wörgl zum Beispiel. In der Nacht bleibt es dann weiterhin mild bei Tiefstwerten heute Nacht zwischen 19 und 12 Grad. Die Live-Radio-Wochenendforscher zeigt, die Hitzewelle kann dann sogar noch mehr. Morgen am Freitag werden es bis zu 35 Grad. Da könnt ihr euch eventuell oben am Berg ein bisschen abkühlen. Auf rund 2000 Metern Höhe hat es dabei um die 20 Grad. Aber Achtung, am Nachmittag kann es teils auch richtig kräftig gewittern, speziell im Südosten des Landes. Ganz ähnlich geht es dann auch am Samstag und am Sonntag weiter.
20: Unser Studiogrill läuft auch schon. Was darf ich dir auflegen?
19: Würstel bitte.
20: Ja, bist du Würstel?
19: Ah, Berner Würstel, liebe ich. Und ein gutes Steak.
20: Und ein Steak, oh ja.
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23: Im Studio ist Philipp Kranbacher. Das Land Tirol will ein besseres Bild zum Reiseverkehr bekommen und plant deshalb eine große Verkehrsstromanalyse an den Grenzübergängen bei Füssen, Scharnitz und am Aachensee. Neben GPS-Daten aus Bayern soll es dabei auch persönliche Befragungen direkt vor Ort geben, etwa wo genau die Autofahrer herkommen, wo sie hinwollen und wie voll besetzt etwa auch die jeweiligen Autos sind. Mit diesen Daten will das Land bis 2027 für künftige Dosiermaßnahmen besser gerüstet sein. In Wattens ermittelt die Polizei jetzt zu einem Mordversuch. Gestern Vormittag ruft eine 37-jährige Frau nach einem Streit mit ihrem Lebensgefährten die Polizei. Vor Ort zeigt sich, dass die Frau eine Stichverletzung am Oberkörper hat. Sie wird in die Innsbrucker Klinik eingeliefert. Der Mann lässt sich noch in der Wohnung widerstandslos festnehmen. Das Tiroler Landeskriminalamt ermittelt. Und es geht in die zweite Woche.
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23: Heute startet der nächste Spieltag in der WM-Gruppenphase mit den Partien Tschechien gegen Südafrika und Schweiz gegen Bosnien-Herzegowina. Für die heimischen Fans heißt es weiter abwarten zur Diagnose von Stefan Posch. Noch gibt es keine offiziellen Infos, ob sich der Verteidiger im Spiel gegen Jordanien womöglich den Kiefer gebrochen hat. 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
19: Kurz und knackig, es ist alles gut auf den heimischen Straßen. Auch der Feierabendverkehr hat sich mittlerweile wieder beruhigt. Falls ihr noch was seht, Staus oder Blitzer, gerne an uns melden unter 0512 20 80 85. Dankeschön und gute Fahrt.
20: Alles gut auf den Straßen.
19: Ganz genau.
20: Du bist ja auch noch da vor dem.
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0: Endlich kann man einen Sonnenbrand und Muskelkater vom Surfen bekommen mit Blick auf die Tiroler Berge, denn bald heißt's in Tirol!
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0: Eine Surfwelle kommt nach Ischgl. Ist das nicht cool? In der Silvretta-Therme in Ischgl wird ab Ende Juni ein Wellensimulator eröffnet. Das ist eine künstliche Surfwelle. Die steht dann da, wo im Winter quasi die Eislauffläche betrieben wird. Und da können dann Besucher mitten in den Tiroler Bergen eine Runde surfen. Es ist richtig cool. Ich habe das schon mal ausprobiert, damals im Albamari in Bad Hölz, und es macht auch für Anfänger richtig Spaß. Also die Welle ist künstlich, aber die Stürze drauf, die werden ziemlich echt sein, also seid schon mal vorgewarnt. Aber Surfen in Ischgl ist schon cool. Und auch gute Nachrichten dann für alle Skilehrer in Ischgl, die können dann einfach im Sommer weiterarbeiten als Surflehrer.

0: Hier ist hier die gute Nachricht für alle Thriller-Fans in Tirol. Ein echter Horror-Klassiker flattert jetzt wieder zurück auf die Bildschirme.
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0: Wie wir es heute wissen, der Horror-Klassiker Die Vögel von Alfred Hitchcock soll als Miniserie wieder zurückkehren. Für alle, die das Original nicht kennen, aus dem Jahr 1963. Da geht es um Vögel, die plötzlich Menschen angreifen und attackieren. Die neue Serie soll eine eigene Geschichte erzählen und an einem anderen Ort spielen. Aber ich hätte schon tolle Drehorte, auch bei uns in Tirol, oder? Wo Vögel die Menschen attackieren. Zum Beispiel auf der Innsbrucker Nordkette. Wo die Killervögel die Pommes von armen Kindern auf der Terrasse stehlen. Das wäre zum Beispiel ein schöner Drehort. Oder die Killertauben vom Innsbrucker Hauptbahnhof, oder? Wirken heute eh schon wieder verdächtig ruhig. Also, wir sind gespannt. Alfred Hitchcock, er hat ja bewiesen, dass man nicht einmal Monster braucht, um Menschen Angst einzujagen. Es reichen böse Vögel, die attackieren. Und irgendwo jetzt gerade sitzt wahrscheinlich eine Amsel auf einem Ast in Tirol und denkt sich, oh, vielleicht kriege ich die Hauptrolle.

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11: Feinen Donnerstagabend, hier ist das Tirolwetter bei Live Radio mit Laura Schön. Die Hitzewelle hat heute schon mal für viele verschwitzte T-Shirts gesorgt. Auch jetzt um 6:15 messen wir immer noch 30 Grad in Epps-Landeck oder auch in Innsbruck zum Beispiel. Abkühlung durch ein paar Regentropfen waren heute eher die Ausnahme. Auch die Nacht bleibt meist klar und mild bei Tiefstwerten heute zwischen 19 und 12 Grad. Die Live Radio Wochenendvorschau zeigt, die Hitzewelle erreicht morgen dann wohl ihren Höhepunkt. Es geht drauf auf bis zu 35 Grad. Auch da sind teils wieder kräftige Gewitter möglich. Am Wochenende zum astronomischen Sommerbeginn am Samstag gibt es dann Höchstwerte um die 33 Grad. Dazu sind aber auch häufiger Blitz und Donner mit dabei.
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11: 5:06.
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14: Mit Michael Scheder. Österreich erlebt die erste Hitzewelle des Jahres und die Caritas warnt, dass extreme Hitze für obdachlose und armutsbetroffene Menschen genauso gefährlich ist wie Kälte im Winter. Die Caritas bietet deswegen auch heuer wieder sogenannte Klimaoasen an, als kostenlose Rückzugsorte, wo sich die Menschen erfrischen können. Aber auch jeder und jede von uns kann helfen, sagt Caritas-Direktor Klaus Schwertner.
15: Wir brauchen dringend Spenden, um diese Hilfe auch leiten zu können. Es gibt ein eigenes Hitzepaket um 50 Euro, man unkompliziert über unsere Spendenplattform wirhelfen.job spenden kann. Das besteht aus Isomatte, aus einem Sommerschlafsack, aus Sonnenschutz, Wasser. Und wer hier eine Möglichkeit hat zu spenden und zu helfen, hilft doppelt, weil es jetzt im Sommer auch dringend gebraucht wird.
14: Wichtig ist auch hin und nicht wegzusehen, sagt Schwertner. Wenn man bemerkt, dass Menschen Hilfe benötigen, am besten hingehen und im Notfall die Rettung rufen. Nach dem Großbrand des Traditionshotels Klosterbräu im Tiroler Tourismusort Seefeld Mitte April hat die Eigentümerfamilie jetzt Bilanz gezogen. Die genaue Schadenshöhe wird zwar noch ermittelt, aktuelle Schätzungen gehen aber von einem Schaden im zweistelligen Millionenbereich aus. Über 50 Zimmer sind damals durch den Brand und das Löschwasser zerstört worden. Die Wiedereröffnung ist für den 1. Dezember geplant. Die EU-Staats- und Regierungschefs treffen sich heute und morgen beim EU-Gipfel in Brüssel. Da geht es unter anderem um das umstrittene rund 2 Billionen Euro schwere EU-Mehrjahresbudget für 28 bis 34. Für Österreich ist Bundeskanzler Christian Stocker dabei. Er fordert ein kleineres Budget und sagt heute, die EU müsse mit weniger Geld mehr erreichen. Außerdem beraten die EU-Staaten mit dem ukrainischen Präsidenten Volodymyr Zelensky über weitere Unterstützung für die Ukraine. 4 Spiele warten in den nächsten Stunden auf die Fußballfans. Bei der WM in Nordamerika spielen heute Tschechien gegen Südafrika und die Schweiz gegen Bosnien-Herzegowina. In der Nacht folgen dann die Partien Kanada gegen Katar und Mexiko gegen Südkorea.
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11: Einen kleinen Staupunkt haben wir jetzt noch, und zwar im Stadtgebiet von Innsbruck bei der Baustelle am Südring bei der Grasmeierkreuzung. In Fahrtrichtung Tivoli aktuell noch ein Plus von 5 Minuten. Ansonsten geht's jetzt aber staufrei durch den Abend. Wenn ihr noch was seht, Staus oder Blitzer, gerne an uns melden unter 0512 20 80 85. Dankeschön und gute Fahrt.
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16: Heute am Geh-Angeln-Tag habt ihr ausgeworfen, gekurbelt und abgestimmt.
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16: Dieser Song hat bei euch am meisten angebissen und schwimmt jetzt direkt in euren Feierabend. Ich sag Petri Heil und schönen Heimweg mit Kaufis Geh-Heimsong des Tages. Es gewinnen tatsächlich Scooter. How much is the fish? Viel Spaß!

0: Es ist unfassbar, was bei einer Verkehrskontrolle in Oberösterreich passiert ist.
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0: Da ist eine Seniorin erwischt worden, die seit 50 Jahren ohne Führerschein unterwegs ist. Sensationell. Und zwar bei einer Verkehrskontrolle in St. Johann am Walde in Oberösterreich. Da haben Polizisten eine 70-jährige Autofahrerin angehalten und dann sind sie draufgekommen, oha, die Frau besitzt seit Jahrzehnten keinen Führerschein. Offenbar war sie jetzt 50 Jahre lang trotzdem mit dem Auto unterwegs. Die Frau, glaube ich, hat mehr Kilometer ohne Schein gesammelt als manche mit. Ja, aber irgendwann denkt man halt im Leben, oder? Jetzt bin ich 70, jetzt mache ich auch keinen Führerschein mehr.

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1: Der Seller Freitag unter dem Motto Summer Chill. Kulinarische Highlights und Live-Musik mitten im Dorfzentrum. Diesen Freitag von 18 bis 22 Uhr. 30-Jahr-Jubiläum Kunstraum Innsbruck in der Maria-Theresien-Straße. Ab 19 Uhr wird das im Innenhof mit Musik und der Eröffnung der Ausstellung Potshop Boys gefeiert. Infos unter tiroler-landesmuseen.at. Midsommar im IKEA in Innsbruck. Ebenfalls diesen Freitag könnt ihr im IKEA-Restaurant Blumenkränze basteln. Einfach vorbeikommen von 12 bis 19 Uhr. Die Teilnahme ist kostenlos. Diesen Samstag ist wieder Tag der Johanniter von 11 bis 17 Uhr mit dem großen Familienfest im Rapoldi-Park Innsbruck. Alle Infos unter johanniter.at/Termine. Der TT Wandercup, diesen Sonntag im Wandergebiet Rofan am Aachensee. Treffpunkt bei der Talstation Rofanseilbahn von 8.30 Uhr bis 10 Uhr und das Familienabschlussfest dann ab 12:30 am Air-Rofan-Vorplatz. Alle Infos unter wandercup.tt.com. Das erste Didi Constantini Gedenkturnier für U10-Kicker. Diesen Sonntag von 9 bis 18 Uhr am Sportplatz Patsch. Alle Einnahmen kommen einem wohltätigen Zweck zugute. Und der Wirbelwind-Wandertag Wildschönau mit einer Erlebniswanderung für die ganze Familie am Samstag, 4. Juli. Treffpunkt beim Bergbauernmuseum Zbach ab 9 Uhr. Und direkt im Anschluss gibt es dann die Live-Radio-Sommertour im Freibad. Mehr Infos dazu auf wildschönau.com.
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24: 5:30 hier ist das Tirolwetter bei Live Radio mit Laura Schön.
0: sonnig und warm geht's durch den Donnerstagabend. Bei euch in Jenbach beim Griller im Garten messen wir jetzt zum Beispiel noch 29 Grad. Innsbruck oder Telfs messen sogar noch 30 Grad. In der Nacht gibt's dann zumindest ein bisschen Abkühlung. Es geht runter auf Tiefstwerte zwischen 19 und 12 Grad. Die Live-Radio-Vorschau aufs Wochenende. Aufgrund der schwülheißen Luft bleiben Gewitter auch in den kommenden Tagen ein Thema. Bei bis zu 35 Grad morgen am Freitag, 33 am Samstag und 34 Grad am Sonntag bilden sich speziell an den Nachmittagen jeweils lokale Gewitter. Die können stellenweise auch sehr kräftig ausfallen. Abseits davon geht's mit richtig viel Sonne weiter.
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2: Mit Philipp Kranbacher, schönen Abend. Die Uni Innsbruck schafft es ins Ranking der besten Unis der Welt. Auf Rang 333 und damit um 17 Plätze besser als im Vorjahr. Die beste Uni Österreichs in diesem weltweiten Ranking ist die Uni Wien auf Rang 140. Ganz an der Spitze stehen Unis aus den USA und aus England. Nachdem in Osttirol und auch in Kärnten in den letzten Wochen gleich 6 tote Gänsegeier gefunden worden sind, gibt es jetzt den Verdacht, dass diese vergiftet worden sind. Und das mit Giftködern, mit denen offenbar Wölfe getötet werden sollten. In den Mägen der Geier sind Reste von Rotwildfleisch gefunden worden. Vergiftetes Rotwildfleisch gilt seit jeher als verbotener, aber oft verwendeter Giftköder gegen Wölfe. Und beim Gemeindeamt in Axams wird heuer keine Regenbogenfahne zu sehen sein. Bürgermeister Thomas Suitner, selbst homosexuell, hat im vergangenen Jahr durchaus viel Kritik einstecken müssen, weil er die Fahne im vergangenen Juni, im Pride Month, offiziell aufgehängt hat. Deshalb hat er die Entscheidung heuer seinem Vize Walter Mayer überlassen und der sagt, so eine Fahne habe an einem Amtsgebäude nichts zu suchen. Vor dem Landhaus in Innsbruck hängt die Regenbogenfahne heuer trotzdem. 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
0: Einen kleinen Staupunkt gibt's nach wie vor, und zwar im Stadtgebiet von Innsbruck. Bei der Baustelle am Südring bei der Grasmeierkreuzung sind's noch 5 Minuten mehr in Fahrtrichtung Tivoli. Ansonsten aber läuft's. Wenn ihr noch was entdeckt, Staus oder Blitzer, gerne an uns melden unter 0512 20 80 85. Dankeschön und gute Fahrt.
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0: Live-Radio am Donnerstagnachmittag. Am Samstag wird die Sitter im Völs wieder zum großen Fußballplatz. Beim Torjägercup Tirol treten Nachwuchskicker der U8, U9 und U10-Mannschaften im Torwandschießen gegeneinander an. Für die Siegerteams geht es dabei nicht nur um Ruhm und Ehre, sondern um 1.000 Euro für die Vereinskasse. Gern vorbeischauen, anfeuern, 12 Uhr geht's los. Ich habe mich mal umgehört unter den jungen Fußballerinnen und Fußballern in Tirol und auch bei ihren Trainern. Wer ist denn eigentlich euer großes Fußballidol?
1: Nicolas Seiwald, weil ich mit Vorname Seiwald heiße.
0: Ah, weil ihr verwandt seid quasi ein bisschen.
1: Ja.
0: Wer ist dein Lieblingsspieler und warum ist er so cool?
2: Kylian Mbappé, weil er so schnell ist.
3: Uli Schee, weil er so cool ist.
4: Wir sind die Coolsten.
0: Wer ist denn dein Lieblingsfußballspieler und warum ist er so cool?
5: Neymar.
0: Weil er so cool ausschaut, oder warum?
5: Ja.
0: Und auch so tolle Frisur hat?
5: Ja.
0: Und wer ist dein Lieblingsfußballer und warum?
6: Boah, das ist so schwierig. Es gibt so viele gute Fußballer zur Zeit. Aber der Beste und der Schnellste ist, glaube ich, nur der Dembélé. Der hat es einfach technisch zur Zeit gut drauf.
0: Darfst du gerne mal selber treffen?
6: Auch, ja.
0: Trainieren mit ihm oder ratschen?
6: Ah, trainieren, das ist, glaube ich, nichts für mich mit ihm.
0: Bier trinken?
6: Ja, Bier trinken ist eh da was für mich. Ja. Das ist besser, glaube ich. Ja.
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0: Donnerstag, kurz vor 19 Uhr. Die Woche hat schon die schwerste Arbeit hinter sich. Morgen gibt's dann den Schlusssprint Richtung Wochenende. Danke, dass ihr heute wieder mit dabei wart bei Kaufis Rush Hour. Ich wünsche euch einen richtig feinen Abend. Egal, ob ihr noch unterwegs seid oder vielleicht gerade den Grill anwerft oder schon die Couch reserviert habt. Ganz egal. Wünsche euch schönes Wochenende und würde mich freuen, wenn wir uns dann nächste Woche wieder hören. Ab 5:05 am Montag.
1: Jetzt kommen wir langsam zum Schluss und geben Ihnen sozusagen als kostenlose Zugabe noch einen gespielten Witz. Viel Vergnügen.
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25: Schönen Donnerstag, hier ist das Tirolwetter bei Live-Radio mit Laura Schön. Und bei immer noch 27 Grad in Kitzbühel oder auch in Mirming, 29 Grad in Innsbruck sogar und noch einiges an Sonne, wuselt es jetzt am Abend in vielen Gastgärten beim Public Viewing bestimmt ordentlich. Die Quellwolken am Himmel sind nach wie vor harmlos, in der Nacht lockert es dann auch überall noch schön auf. Dazu sinken die Temperaturen auf Tiefstwerte zwischen 19 und 12 Grad. Die kommenden Tage werden dann sogar noch heißer. Das zeigt uns die Live-Radio-Vorschau aufs Wochenende. Morgen Freitag bis zu 35 Grad sogar. Dazu wieder Sonnenschein vom Feinsten. Am Nachmittag ziehen aber auch wieder teils richtig kräftige Gewitter durch. Ganz ähnlich schaut es dann auch am Samstag und am Sonntag aus. Es ist jetzt kurz vor 7. Weiter geht's mit den Weltnachrichten.
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27: Mit Michael Scheder. Nur jeder Zweite besteht in Österreich die Integrationsprüfung. Das Integrationsministerium nennt als Gründe unter anderem, dass Deutsch für viele eine große Herausforderung ist. Außerdem sollen im Vorjahr knapp 10.000 Mal Deutschkurse unentschuldigt abgebrochen worden sein. Die Regierung plant daher unter anderem eine Integrationspflicht mit Strafen. Ministerin Claudia Bauer.
28: Das kostet alles Steuergeld, deswegen müssen wir hier effizienter werden in der Integration, auch im Einfordern der Integration, und wir müssen mehr Verbindlichkeit hineinbringen. Das bedeutet, dass es auch klarerweise Kürzungen beim Geld geben muss, bei der Sozialhilfe, bei der Grundversorgung geben muss und selbstverständlich auch mit Verwaltungsstrafen in dem Zusammenhang gearbeitet werden muss.
27: Das entsprechende Gesetz wird derzeit gerade ausgearbeitet. Nach der Unterzeichnung eines vorläufigen Abkommens zwischen den USA und dem Iran haben heute die ersten Öltanker die Straße von Hormuz passiert. US-Präsident Donald Trump und der iranische Präsident Masoud Pezeshkian haben die Absichtserklärung schon gestern unterschrieben, sodass sie 2 Tage früher als erwartet in Kraft getreten ist. Die Vereinbarung sieht die sofortige Öffnung der Straße und die Aufhebung der US-Blockade iranischer Häfen vor. Weil sie ihren 15 Jahre alten Sohn im Februar in Groß-Gerungs im Bezirk Zwettl erwürgt haben soll, ist eine 30-Jährige heute am Landesgericht Krems zu 16 Jahren Haft verurteilt worden. Die Frau hat sich schuldig bekannt. Nach der Tat hat sie damals versucht, Suizid zu verüben. Die Geschworenen gehen davon aus, dass sie zum Tatzeitpunkt zurechnungsfähig war. Viele Jugendliche in Österreich sind derzeit noch auf Last-Minute-Suche nach einem Ferialjob oder Ferialpraktikum im Sommer. Für die einen steht das erste eigene Geld im Vordergrund, für die anderen der Einblick in den künftigen Wunschberuf. Jobs gibt es noch, auch wenn die Auswahl nicht mehr ganz so groß ist, sagt man uns auf Nachfrage bei den Jobbörsen etwa beim AMS, Willhaben oder Karriere.at.
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25: Wir schauen nochmals auf die B178 Loferer Straße bei der Baustelle bei der Abzweigung auf die Eibergstraße. Staut es sich noch ein bisschen in beiden Richtungen. Aktuell sind es noch 5 bis 10 Minuten mehr. Ansonsten aber läuft's. Eure Stars und Blitzer könnt ihr gerne jederzeit noch melden unter 0512 20 80 85. Dankeschön und gute Weiterfahrt.

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6: 7:35, hier ist das Tirolwetter bei Live Radio mit Laura Schön. Ein richtig lauer Sommerabend ist das heute. Immer noch warme 25 Grad im Schnitt und die letzten Sonnenstrahlen scheinen noch bis 8:45 auf die Tiroler Berge. Durch die Nacht geht's dann heute meist sternenklar und auch mild bei Tiefstwerten zwischen 19 und 12 Grad. Das Wochenende bringt dann Badewetter vom Feinsten mit, das zeigt uns die Live Radio Vorschau. Viel Sonne und heiße Temperaturen, da heißt es in den nächsten Tagen ab ins Schwimmbad. Auf bis zu 35 Grad geht es morgen am Freitag rauf, 33 am Samstag und 34 Grad am Sonntag am astronomischen Sommerbeginn. Es heißt aber auch den Himmel im Auge behalten. Stellenweise bilden sich an den Nachmittagen richtig kräftige Gewitter.
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8: Im Studio ist Philipp Kranbacher. Schönen Abend. Mehr Einheimische an der Innsbrucker Uni. Das fordert heute die Liste Fritz bei einem Pressetermin. Der Vorschlag der ÖVP, das Ganze über Studiengebühren zu regeln, sei der falsche Ansatz, sagt Parteichefin Andrea Haselwanter-Schneider.
9: Die haben keinen Lenkungseffekt, weil 363 Euro wird viele nicht abschrecken, zum Studieren nach Innsbruck zu kommen.
8: Die Liste Fritz fordert quasi einen Numerus Clausus für deutsche Studierende auch in Innsbruck. Von den NEOS heißt es heute dazu in einer Aussendung, das sei europarechtlich bedenklich und reiner Populismus. In Wattens ermittelt jetzt die Polizei nach einem Mordversuch. Gestern Vormittag ruft eine 37-jährige Frau nach einem Streit mit ihrem Lebensgefährten die Polizei. Vor Ort zeigt sich, dass die Frau eine Stichverletzung am Oberkörper hat. Offenbar soll ihr Lebensgefährte mit einem Messer auf sie losgegangen sein, heißt es von der Polizei. Die Frau wird in die Innsbrucker Klinik eingeliefert. Jetzt laufen weitere Ermittlungen durch das Tiroler Landeskriminalamt. Und der Innsbrucker Hauptbahnhof hat österreichweit die zweitmeisten Zugfahrgäste. Nur in Wien gibt es laut aktuellem Ranking noch mehr. Der Verkehrsclub Österreich sucht aktuell zudem die schönsten Bahnhöfe Österreichs. Wer da einen der 129 Tiroler Bahnhöfe ganz vorne mit dabei haben will, die Abstimmung gibt es auf vcoe.at. 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
6: Nach wie vor ein Staupunkt und zwar auf der B178 Loferer Straße im Baustellenbereich bei der Abzweigung auf die Eibergstraße. Dauert es in beiden Fahrtrichtungen noch circa 5 bis 10 Minuten länger. Ansonsten aber läuft's. Eure Straßenblitzer könnt ihr gerne jederzeit noch melden unter 0512 20 80 85. Dankeschön und gute Fahrt.

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1: Der Seller Freitag unter dem Motto Summer Chill. Kulinarische Highlights und Live-Musik mitten im Dorfzentrum. Diesen Freitag von 18 bis 22 Uhr. 30-Jahr-Jubiläum Kunstraum Innsbruck in der Maria-Theresien-Straße. Ab 19 Uhr wird das im Innenhof mit Musik und der Eröffnung der Ausstellung Podshop Boys gefeiert. Infos unter tiroler-landesmuseen.at. Midsommer im IKEA in Innsbruck. Ebenfalls diesen Freitag könnt ihr im IKEA-Restaurant Blumenkränze basteln. Einfach vorbeikommen von 12 bis 19 Uhr. Die Teilnahme ist kostenlos. Diesen Samstag ist wieder Tag der Johanniter von 11 bis 17 Uhr mit dem großen Familienfest im Rapoldi-Park Innsbruck. Alle Infos unter johanniter.at/Termine. Der TT Wandercup, diesen Sonntag im Wandergebiet Rofan am Aachensee. Treffpunkt bei der Talstation Rofan-Seilbahn von 8.30 Uhr bis 10 Uhr und das Familienabschlussfest dann ab 12:30 am Air-Rofan-Vorplatz. Alle Infos unter wandercup.tt.com. Das erste Didi Constantini Gedenkturnier für U10-Kicker. Diesen Sonntag von 9 bis 18 Uhr am Sportplatz Patsch. Alle Einnahmen kommen einem wohltätigen Zweck zugute. Und der Wirbelwind-Wandertag Wildschönau mit einer Erlebniswanderung für die ganze Familie. Am Samstag, 4. Juli, Treffpunkt beim Bergbauermuseum Zbach ab 9 Uhr. Und direkt im Anschluss gibt es dann die Live-Radio-Sommertour im Freibad. Mehr Infos dazu auf wildschönau.com.
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16: Schönen Abend, hier ist das Tirolwetter bei Live-Radio mit Laura Schön. Man spürt schon richtig den astronomischen Sommerbeginn am Sonntag. Knapp 16 Sonnenstunden waren es heute. Erst um 8:45 verabschiedet sich die Sonne dann final. Die Nacht bleibt heute auch klar und mild bei Tiefstwerten zwischen 19 und 12 Grad. Die Live-Radio-Wochenendvorschau, die beginnende Hitzewelle zieht noch weiter an. Morgen am Freitag werden sogar bis zu 35 Grad. Da könnt ihr euch dann eventuell am Berg oben ein bisschen abkühlen. Auf rund 2000 Metern Höhe hat es dabei um die 20 Grad. Achtung aber, am Nachmittag kann es teils richtig kräftig gewittern, speziell im Nordwesten des Landes. Ganz ähnlich geht es dann auch am Samstag und am Sonntag weiter. Es ist jetzt 7:55.
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17: Mit Michael Schäder. Die EU-Staats- und Regierungschefs treffen sich heute und morgen beim EU-Gipfel in Brüssel. Da geht es unter anderem um das umstrittene rund 2 Billionen Euro schwere Mehrjahresbudget für 2028 bis 2034. Für Österreich ist Bundeskanzler Christian Stocker dabei. Er fordert ein kleineres Budget und sagt heute, die EU müsse mit weniger Geld mehr erreichen. Außerdem beraten die EU-Staaten mit dem ukrainischen Präsidenten Selenskyj über weitere Unterstützung für die Ukraine. Weil sie ihren 15 Monate alten Sohn im Februar in Groß-Gerungs im Bezirk Zwettl erwürgt haben soll, ist eine 30-Jährige heute am Landesgericht Krems zu 16 Jahren Haft verurteilt worden. Die Frau hat sich schuldig bekannt. Nach der Tat hat sie damals versucht, sich das Leben zu nehmen. Die Geschworenen gehen davon aus, dass sie zum Tatzeitpunkt zurechnungsfähig war. Das Leben digitaler und so einfacher machen, etwa bei Behördengängen. Das hat sich die Regierung zur Aufgabe gemacht. Funktionieren soll das mit der ID Austria, die mittlerweile rund 6 Millionen Mal ausgestellt worden ist und jetzt auch neue Funktionen bekommt. Ab Ende Juli kommt zum Beispiel der KI-Chatbot Ida dazu, der bei Behördenwegen helfen soll. Außerdem können ID Austria-Nutzer ab sofort auch mobile Vollmachten ausstellen und so digitale Services in Vertretung einer anderen Person nutzen. Pro Kopf essen die Österreicher im Durchschnitt jährlich rund 14 Kilo Geflügelfleisch, 11 Kilo davon sind Huhn, Tendenz steigend, wie die Prognosen zeigen. Weltweit sei in den nächsten 10 Jahren ein Anstieg um rund 22% zu erwarten, heißt es heute von der Landwirtschaftskammer Oberösterreich. Um den Bedarf in Österreich decken zu können, sollen rund 150 neue Mastbetriebe entstehen, ein Drittel davon in der biologischen Produktion.
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16: Ein kleiner Staupunkt jetzt noch am Abend und zwar auf der B178 Loferer Straße. Im Baustellenbereich bei der Abzweigung auf die Eibergstraße dauert es aus allen Richtungen kommend noch bis zu 5 Minuten länger. Ansonsten aber läuft's. Ich wünsche euch allen weiterhin gute Fahrt.

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